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1: 6 Uhr. Ich bin André Glatzel. Guten Morgen. Schwere Unwetter sind in der Nacht über mehrere Teile Deutschlands hinweggezogen. In Rheinland-Pfalz ist eine Frau von einem Baum erschlagen worden. In Brandenburg könnte es sogar einen Tornado gegeben haben. Auch in Thüringen und Bayern gab es zahlreiche Einsätze wegen umgestürzter Bäume, beschädigter Autos und vollgelaufener Keller. Die Bundesregierung berät kommende Woche über besseren Schutz vor Hitze- und Klimafolgen. Anlass ist ein Aktionsplan der SPD-geführten Ministerien. Bei der Kabinettsklausur stellen mehrere Ministerien Vorschläge vor. Die SPD will Klimaanpassung und Naturschutz ins Grundgesetz schreiben. Die Union hat Vorbehalte. Auf der Südumgehung Dreie Richtung Bremen ist ein Auto beim Überholen frontal mit einem LKW zusammengestoßen. Der Autofahrer wurde dabei gestern schwer verletzt. Seine Beifahrerin sowie ein Hund, der mit im Auto war, starben noch an der Unfallstelle. Der LKW-Fahrer wurde ebenfalls schwer verletzt. Er hatte noch versucht auszuweichen. Die Rückkehr von Niklas Füllkrug zu Werder Bremen ist eine bewusste Entscheidung gewesen. Das hat der 33-Jährige bei seiner Präsentation im Weserstadion gesagt. Es gäbe für ihn kein besseres Umfeld als Werder Bremen, fußballerisch und menschlich. Füllkrug stellte auch klar, er ist nicht zurückgekommen, um bei Werder seine Karriere ausklingen zu lassen.
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2: So ihr Lieben, die Wochenhalbzeit haben wir hinter uns gelassen gestern. Jetzt geht's rein in den Donnerstag. Wir können schon mal so ein bisschen Richtung Wochenende schielen, aber nur so ein bisschen. Erstmal gut reinkommen in den Tag. Irgendwie muss man sich ja motivieren. Mit dem besten neuen Schlagermix geht's natürlich besser. Da habe ich jetzt Alessa. Das reimt sich sogar. 20.000 Meilen. Euch einen schönen Donnerstag.
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Norman Langen. Warum hast du nicht Ja gesagt? So klingt er der Radio Roland Schlagermorgen an diesem Donnerstag. Mit uns kommt ihr gut durch den Tag, natürlich mit dem besten neuen Schlagermix. Und ich würde sagen, machen wir doch direkt weiter. Hier sind die Nockies 1.

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5: In Heppstedt im Landkreis Rothenburg hat ein 90-jähriger Mann offenbar erst seine Frau und dann sich selbst erschossen. Nachbarn hatten die Polizei gerufen, weil sie die Schüsse und vorher Hilferufe aus dem Haus gehört hatten. Hinweise auf weitere Beteiligte gibt's nicht, die Ermittlungen laufen aber noch. In Bremen gibt's heute eine Premiere. In der Energieleitzentrale findet zum ersten Mal das KI-Festival Bremen Fast Forward statt. Nele Oetken aus der Redaktion auf der Messe zeigen Unternehmen, Forscher und Startups, wie künstliche Intelligenz Alltag und Geschäftsmodelle verändern kann.
6: Da zeigen zum Beispiel Bremer Unternehmen, wie sie KI schon heute konkret im Arbeitsalltag nutzen, vom Industriebetrieb bis zum Handwerk. Aber es geht auch um die Frage, welche Risiken die künstliche Intelligenz mitbringen kann. 50 verschiedene Speaker stehen auf 3 Bühnen. Dazu zählen auch der KI-Pionier Jürgen Schmidhuber und die Investorin Janne Ensthaler.
5: Mit einem eher unüblichen Ergebnis sind die EWE Baskets Oldenburg in die Basketball-Saisonvorbereitung gestartet. Gegen Phoenix Hagen haben die Baskets gestern Abend unentschieden gespielt. 83-83 stand es am Ende des letzten Viertels und weil es in der Vorbereitung im Gegensatz zur normalen Saison nicht zwingend einen Sieger braucht, gab es in diesem Fall keine Verlängerung. News aus deiner Region haben wir wieder in einer Stunde für dich.
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9: Am Donnerstagmorgen um 6:45. Moin zusammen. Mit dem besten neuen Schlagermix bringen wir euch gut rein in diesen Donnerstag. Jetzt mit Kerstin Ott. 1000 mal nein. Schönen Tag euch.
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0: Wenn ein Morgen gut beginnt, dann mit Helene Fischer. Nicht von dieser Welt war das hier für euch im Radio Roland Schlagermorgen. Gute Laune garantiert bei uns jetzt auch wieder mit einer neuen Folge. 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
2: Um junge Fußballer zu Profis zu machen, schickt man sie von Station zu Station. Erst wird beim Friseur ein Low-Taper-Fade rasiert, Seite kurz oben lang. Dann kriegt er Tattoos, mindestens ein ganzer Arm muss voll mit Tinte sein. Dann Modeabteilung, da werden ihm eine Designer-Kulturtasche, Kopfhörer und eine zu große Sonnenbrille angezogen, damit er beim Aussteigen aus dem Mannschaftsbus auch als Fußballprofi erkannt wird. Dann kriegt er ein Insta-Profil mit 800.000 Followern und lernt unter jedes Mannschaft Foto zu schreiben.
3: We keep fighting.
2: Dann geht er noch in die Foulschule und übt, nach einem leichten Kontakt 3 Meter weit zu fliegen und sich das Schienbein zu halten. Und zum Schluss noch die Presseabteilung. Da wird ihm beigebracht, auf jede Frage zu antworten mit:
3: Wir denken von Spiel zu Spiel.
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2: 7 Uhr. Ich bin André Glatzel. Guten Morgen. Bei schweren Unwettern in Teilen Deutschlands ist mindestens ein Mensch ums Leben gekommen. In Rheinland-Pfalz ist eine Frau von einem Baum erschlagen worden. Ein möglicher Tornado hat in Fürstenwalde in Brandenburg Dächer abgedeckt und Bäume umgeworfen. Auch in Thüringen und Bayern gab es zahlreiche Unwettereinsätze. Wer mit Gas heizt, sollte jetzt seinen Vertrag prüfen und Preise vergleichen. Das rät die Verbraucherzentralenchefin Popp in der Rheinischen Post. Grund sind die niedrigen Gasspeicherstände. Wegen hoher Weltmarktpreise wird derzeit kaum Gas eingespeichert. Das könnte im Winter die Preise steigen lassen. Die Warnstreiks der Hafenarbeiter zeigen Wirkung. Der Zentralverband der deutschen Seehafenbetriebe kündigte für Anfang nächster Woche neue Verhandlungen mit Verdi an. Die Streiks in Bremerhaven, Wilhelmshaven, Bremen, Hamburg, Emden und Brake hatten den Warenumschlag spürbar verzögert. Die Rückkehr von Niklas Füllkrug zu Werder Bremen ist eine bewusste Entscheidung gewesen. Das hat der 33-Jährige bei seiner Präsentation im Weserstadion gesagt. Es gäbe für ihn kein besseres Umfeld als Werder Bremen, fußballerisch und menschlich. Füllkrug stellte auch klar, er ist nicht zurückgekommen, um bei Werder seine Karriere ausklingen zu lassen.
3: Eine Minute nach 7.
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3: Es geht bewölkt in den Donnerstag bei uns in Bremen und umzu. Bis zum späten Nachmittag bleibt es bis auf so ein, zwei Ausnahmen meist trocken. Auch die Sonne schaut später nochmal kurz raus. Am späten Nachmittag sind dann auf dem Regenradar aber Gewitter zu sehen. Das Ganze bei maximal 21 Grad. Am Bremer Roland haben wir aktuell 13 Grad.
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3: Zwei Meldungen und einen Blitz habe ich hier für euch. Los geht's auf der A1 in Bremen. Da ist in beide Richtungen Stau bzw. Stop-and-Go vor der Baustelle auf der Weserbrücke angesagt. Und ebenfalls Stop-and-Go haben wir auf der B75, der im Horst Richtung Bremen, 3 Kilometer in Richtung Hochding. Blitzer gibt's auch noch. Einen, den die Radio Roland Radar Reporter entdeckt haben. Der steht auf der A1 Richtung Osnabrück. Am Rastplatz Alken wird da geblitzt. 120 sind erlaubt. Danke an Yvonne fürs Melden. Unsere kostenlose Stau- und Blitzer-Hotline 0800 77 11 700.
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3: Wenn ich so aus dem Fenster gucke und dann in die Playliste, was als nächstes läuft, würde ich mir das wünschen. Wolkenfrei habe ich jetzt für euch dabei. Hier im besten neuen Schlagermix, Wolke 7. Kommt gut rein in den Donnerstag.
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0: mit guter Laune rein in den Donnerstagmorgen. 7:10, ihr hört den Radio Roland Schlagermorgen. Dass Roland Kaiser für jeden Spaß zu haben ist, das hat er gerade bei Instagram wieder bewiesen. Da wurde er von seiner Tochter Annalena interviewt, sagen wir mal mit nicht alltäglichen Fragen.
1: Hallo Papa.
2: Hallo mein Kind.
1: Ich habe heute mal ein paar lustige Fragen an dich. Wenn du schlau wärst, welche Karriere hättest du gewählt?
2: Ich hätte versucht zu studieren und dann irgendwas Vernünftiges zu machen.
1: Wie oft denkst du dir, Mensch, bin ich alt geworden, wenn wir miteinander reden?
2: Eigentlich immer.
1: Wenn du dich gut kleiden könntest, wie würdest du dich kleiden?
2: Wahrscheinlich entspannter und lockerer.
1: Wünschst du dir manchmal, dass du lustig wärst?
2: Manchmal ja.
1: Und jetzt, was würdest du an dir ändern, neben dem Offensichtlichen?
2: Eine ganze Menge offensichtlich. Ich würde etwas ruhiger werden wollen, entspannter und auch mal fauler.
1: Vielen Dank.
2: War das denn alles?
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0: Im besten neuen Schlagermix geht's jetzt ganz entspannt weiter mit Musik von Beatrice Egli. Kommt gut rein in den Donnerstag. Hier sind die Herzstapfen.

0: Talk On My Way, der Laufbahn-Talk mit Vanessa Mai, jetzt offiziell eingestellt. Bei dem Podcast waren Vanessa Mai und jeweils ein Gast auf zwei Laufbändern unterwegs und haben sich während des Trainings unterhalten. Mit dabei waren in der Zeit unter anderem Giovanni Zarella, Ross Anthony, Ben Zucker und natürlich viele mehr. Damit ist jetzt Schluss. Warum, wissen wir nicht genau. Vielleicht waren zwei Podcasts einfach zu viel oder Vanessa spricht einfach lieber noch persönlicher und ungefilterter. Sie bleibt dem Podcast auf jeden Fall treu und der Podcast-Welt erhalten. Das ist wichtig.
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5: Da wollte wohl jemand auf gar keinen Fall geblitzt werden. In Gandakesee ist nämlich ein Blitzeranhänger angezündet worden. Der Blitzer stand an der Wildeshauser Landstraße und wurde offenbar vorsätzlich in Brand gesetzt. Die Feuerwehr konnte die Flammen löschen, der Schaden liegt allerdings bei rund 200.000 Euro. Weil sie bei der Kommunalwahl für die AfD kandidiert, ist eine Mitarbeiterin eines kirchlichen Hospizes in Jever im Landkreis Friesland entlassen worden. Der Arbeitgeber sagt, die Kandidatur passe nicht zu den eigenen christlichen Werten. Die 60-Jährige weist das zurück, sie habe 15 Jahre im Hospiz gearbeitet und sich nichts zu Schulden kommen lassen. Ob die fristlose Kündigung rechtmäßig ist, könnte nun vor Gericht geklärt werden. Die Vorfreude in Oldenburg ist groß. Heute um 17 Uhr gibt's mit dem Fassanstich den offiziellen Startschuss fürs Stadtfest. Aus der Redaktion Nele Oetgen, 3 Tage lang wird gefeiert.
6: 17 Bühnen und 240 Gastronomie- und Verkaufsstände sind in der Innenstadt aufgebaut worden. Mehr als 70 Livebands und 50 DJs stehen auf der Bühne. Heute am Donnerstag gehen traditionell viele Oldenburger mit ihrer Firma aufs Stadtfest. Insgesamt werden aber über die 3 Tage etwa 300.000 Besucherinnen und Besucher erwartet.
5: News aus deiner Region haben wir wieder in einer Stunde für dich.
7: 8:01.
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7: Es geht bewölkt in den Donnerstag bei uns in Bremen und umzu. Bis zum späten Nachmittag bleibt es bis auf 1-2 kleine Ausnahmen meist trocken. Auch die Sonne schaut später noch kurz raus. Am späten Nachmittag sind dann auf dem Regenradar aber Gewitter zu sehen. Das Ganze bei maximal 21 Grad. Am Bremer Roland haben wir aktuell 14 Grad.
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7: 3 Meldungen und einen Blitzer habe ich hier für euch. Wir legen los auf der A1 Osnabrück Richtung Bremen. Da haben wir 4 Kilometer Stau vor der Baustelle auf der Weserbrücke. Weiter geht's auf der A27 Bremen Richtung Bremerhaven. Da staut es sich 2 Kilometer vor der Baustelle in Bremerhaven-Wulsdorf. Und die B75 Delmhorst Richtung Bremen. Da haben wir auch wieder Stop and Go zwischen Hochding und der Stefani-Brücke. Geblitzt wird auch noch. Die Radio Roland Radar-Reporter haben noch einen Blitzer entdeckt. Der steht auf der A1 auf dem Rastplatz Alken. Und zwar, ja, wenn ihr Richtung Osnabrück fahrt, 120 sind da erlaubt. Danke an Yvonne fürs Melden. Unsere kostenlose Stau- und Blitzer-Hotline 0800 77 11 700.
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7: Gut gelaunt geht es rein in diesen Donnerstag. Die Hälfte der Woche haben wir gestern schon hinter uns gebracht. Jetzt können wir langsam das Wochenende anpeilen. Ist noch ein bisschen hin, ich weiß, aber irgendwie muss man sich ja motivieren. Anni Perke habe ich jetzt für euch hier im besten neuen Schlagermix. Es fängt gerade erst an. Ist auch irgendwie passend. Euch einen schönen Donnerstag.
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1: Andrea Berg war das hier im Radio Roland Schlagermorgen. Um 8:08 Zeit, mal bei Instagram vorbeizuschauen.
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1: Natürlich darf auch heute wieder abgestimmt werden, welcher Titel um 10:45 hier bei mir in der Sendung laufen soll. Ganz einfach, in der Radio Roland Instagram Story. Und zur Auswahl habe ich da heute zwei Herren. Einmal Norman Langen.
3: Verdammt.

0: Wer von den beiden Jungs das Rennen macht, entscheidet wie immer ihr jetzt noch abstimmen in der Radio Roland Instagram Story. Und den Gewinnersong gibt's um kurz nach 10:30.
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0: mit einem Kultschlager. Geht's hier gut rein in den Donnerstagmorgen. 7:45, ihr hört den Radio Roland Schlagermorgen. Viele Musiker werden von der Musik geprägt, mit der sie aufwachsen. Semino Rossi hat vor kurzem im Interview darüber gesprochen, was er als junger Mann so gehört hat und wie es zu seinem musikalischen Stil kam.
1: Ich habe so viele Nationalmusik gehört, wenn ich erwähne, den Namen werde euch nicht kennen, wie Leon Gieco oder Spinetta oder andere Künstler, das in Europa nicht bekannt sind. Aber ich habe zum Beispiel Beatles schon ein bisschen gehört und ein paar so Elvis Presley, schon Julio Iglesias war auch der sehr bekannte und viele andere Künstler aus Spanien, die in mein Land gekommen sind, um ein Konzert zu machen. Aber ich war sehr beeinflusst von romantischen Liedern. Ich wollte etwas leise singen, keine Rock'n'Roll, keine Rambazamba. Aber deswegen bin ich in diese Richtung gegangen.
0: Wie das so klingt, was er so macht, das hören wir jetzt im besten neuen Schlagermix. Semino Rossi, Wahnsinn oder Liebe. Ist das Wahnsinn?

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2: 8 Uhr. Ich bin André Glatzel. Guten Morgen. Umgestürzte Bäume, abgedeckte Dächer, vollgelaufene Keller. Über Teile Deutschlands sind heftige Unwetter gezogen. In Rheinland-Pfalz wurde eine Frau von einem Baum erschlagen. Ein Tornado hat in Fürstenwalde bei Berlin gewütet. Auch in Thüringen, Hessen und Bayern gab es Unwetter. Verbraucherschützer raten Gaskunden jetzt, ihren Vertrag zu prüfen und Preise zu vergleichen. Vor allem für Haushalte in der Grundversorgung lohnt sich ein Blick in die Verträge, sagte Verbraucherzentralenchefin Popp der Rheinischen Post. Sie rechnet mit steigenden Gaspreisen im Winter. Auf der Südumgehung Dreie Richtung Bremen ist ein Auto beim Überholen frontal mit einem LKW zusammengestoßen. Der Autofahrer wurde dabei gestern schwer verletzt. Seine Beifahrerin sowie ein Hund, der mit im Auto war, starben noch an der Unfallstelle. Der LKW-Fahrer wurde ebenfalls schwer verletzt. Er hatte noch versucht auszuweichen. Die Rückkehr von Niklas Füllkrug zu Werder Bremen ist eine bewusste Entscheidung gewesen. Das hat der 33-Jährige bei seiner Präsentation im Weserstadion gesagt. Es gäbe für ihn kein besseres Umfeld als Werder Bremen, fußballerisch und menschlich. Füllkrug stellte auch klar, er ist nicht zurückgekommen, um bei Werder seine Karriere ausklingen zu lassen.
3: Eine Minute nach 8.
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3: Bewölkt geht's in den Donnerstag bei uns in Bremen und umzu. Bis zum späten Nachmittag bleibt es bis auf so ein paar kleine Ausnahmen auch trocken. Auch die Sonne schaut später noch raus. Am späten Nachmittag sind dann aber auch auf dem Regenradar Gewitter zu sehen. Das Ganze bei maximal 21 Grad. Am Bremer Roland haben wir aktuell 14 Grad.
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3: Zwei Meldungen und einen Blitzer habe ich hier für euch. Wir starten auf der A1 Osnabrück Richtung Bremen. 4 Kilometer Stau haben wir da vor der Baustelle auf der Weserbrücke. Und auf der B75 Delmhorst Richtung Bremen. Stop and Go zwischen Delmhorst-Stickrass und dem Flyover hier in Bremen. Einen Blitzer gibt es auch noch, den die Radio Roland Radar Reporter entdeckt haben. Der steht auf der A1, wenn ihr Richtung Osnabrück fahrt, am Rastplatz Alken. Da sind 120 erlaubt. Danke an Yvonne fürs Melden. Unsere kostenlose Stau- und Blitzer-Hotline 0800 77 11 700.
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3: 8:02, Zeit für gute Laune und das wortwörtlich. Hier sind die Großstadtengel für euch im besten neuen Schlager-Mix. Kommt gut rein in den Donnerstag.

0: dich. 8 Minuten nach 8 hier im Radio Roland Schlagermorgen. Anna-Maria Zimmermann war das gerade für euch. Und die hat bei Instagram ein Thema angesprochen, bei dem die Meinungen ganz oft auseinandergehen. Nämlich, wenn es um kleine Schönheitskorrekturen geht. Wie zum Beispiel mit Botox gegen Falten. Gerade wir Männer stehen dem Ganzen meist wenig offen gegenüber. Gerade wenn die Partnerin überlegt, was machen zu lassen. Anna-Maria Zimmermann hat bei Instagram ganz klar Stellung dazu bezogen.
1: Liebe Männer da draußen, es ist wunderbar, wenn ihr zu uns sagt, ey, wir lieben euch so, wie ihr seid, ihr müsst nichts machen, macht das nicht, du bist die schönste Frau, ich liebe dich und so weiter. Aber es wäre so schön, wenn ihr einfach sagen würdet, hey Babe, weißt du was, für mich bist du die schönste Frau der Welt. Aber wenn du meinst, dass diese Zornesfalte dich stört oder deine Lachfalten oder deine Stirn, dann mach das und tu es für dich. Ich glaube, das wäre das schönste Kompliment, was wir Frauen von einem Mann bekommen könnten. Diese Unterstützung. Dieses, ey, Babe, das ist gar nicht nötig, aber mach es doch einfach.
0: 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Im besten neuen Schlagermix geht's jetzt weiter mit Norman Langen. Die

0: klingt ja der Radio-Roland-Schlager morgen um 7:45. Jetzt wieder mit einem Blick in die große, weite Schlagerwelt.
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0: Es gibt Neuigkeiten von Kerstin Ott.
2: Hallo alle zusammen, es geht wieder los. Der exklusive Presale bei MyTicket, der geht übermorgen los. Und ich freue mich schon tierisch doll, 2028 geht die Tour wieder los. Alle anderen wichtigen Angaben findet ihr wie immer in der Bio.
0: Mit diesem kurzen Instagram-Video hat Kerstin Ott gestern ihre nächste Tour 2028 angekündigt. Und der Titel der Tour scheint auch der Titel des neuen Albums zu sein. Herzen sind dumm, heißt sie. Es wird also ganz offensichtlich auch neue Songs zu hören geben. Auch die Städte, in denen Kerstin spielt, sind schon bekannt gegeben. Neben mehreren Terminen im Norden ist Kerstin am 4. April 2028 in der Halle 7 hier bei uns in Bremen.

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7: In Heppstedt im Landkreis Rothenburg hat ein 90-jähriger Mann offenbar erst seine Frau und dann sich selbst erschossen. Nachbarn hatten die Polizei gerufen, weil sie die Schüsse und vorher Hilferufe aus dem Haus gehört hatten. Hinweise auf weitere Beteiligte gibt's nicht, die Ermittlungen laufen aber noch. In Bremen gibt's heute eine Premiere. In der Energieleitzentrale findet zum ersten Mal das KI-Festival Bremen Fast Forward statt. Nele Oetgen aus der Redaktion. Auf der Messe zeigen Unternehmen, Forscher und Startups, wie künstliche Intelligenz Alltag und Geschäftsmodelle verändern kann.
8: Da zeigen zum Beispiel Bremer Unternehmen, wie sie KI schon heute konkret im Arbeitsalltag nutzen, vom Industriebetrieb bis zum Handwerk. Aber es geht auch um die Frage, welche Risiken die künstliche Intelligenz mitbringen kann. 50 verschiedene Speaker stehen auf 3 Bühnen. Dazu zählen auch der KI-Pionier Jürgen Schmidhuber und die Investorin Janne Ensthaler.
7: Mit einem eher unüblichen Ergebnis sind die EWE Baskets Oldenburg in die Basketball-Saisonvorbereitung gestartet. Gegen Phoenix Hagen haben die Baskets gestern Abend unentschieden gespielt. 83-83 stand es am Ende des letzten Viertels und weil es in der Vorbereitung im Gegensatz zur normalen Saison nicht zwingend einen Sieger braucht, gab es in diesem Fall keine Verlängerung. News aus deiner Region haben wir wieder in einer Stunde für dich.
9: 8:58.
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9: Das ist wechselhaft bei uns in Bremen und umzu. Es bleibt wohl erstmal trocken bis zum späten Nachmittag. Dann sehen wir auf dem Regenradar noch so ein paar Gewitter anziehen. Die Temperaturen maximal 21 Grad. Am Bremer Roland haben wir aktuell 16 Grad.
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9: Mit 2 Meldungen und 2 Blitzern hier für euch. Wir starten auf der A1 Osnabrück Richtung Bremen. Da haben wir 5 Kilometer Stau vor der Baustelle auf der Weserbrücke. Und auf der B75 Delmhorst Richtung Bremen ist Stop and Go angesagt zwischen Delmhorst-Stickgrass und dem Flyover. Blitzer gibt es auch noch, die Radio Roland Radar Reporter entdeckt haben. Einmal auf der A1, wenn ihr Richtung Osnabrück fahrt, am Rastplatz Alken wird geblitzt. 120 sind da erlaubt. Und in Bremerhaven in der Hans-Böckler-Straße, Ecke Kurt-Schumacher bei der Tankstelle in Richtung Schierburger Straße. Danke an Yvonne und Thomas fürs Melden. Unsere kostenlose Stau- und Blitzer-Hotline 0800 77 11 700.
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9: Das bei eher grauem Wetter da draußen, aber ich habe heute schon 2-mal die Sonne gesehen. Das ist ja schon mal was. Und wir wollen ja nachher noch ein bisschen mehr Sonne haben. Mal gucken, ob es klappt. Es geht in den Donnerstag jetzt mit Alessa im besten neuen Schlagermix. Zwischen den Zeilen euch einen schönen Tag.
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0: Donnerstagmorgen, 20 vor 9, hier ist der Radio Roland Schlagermorgen. Für viele Musiker kann die Bühne und das Publikum ja gar nicht groß genug sein. Matthias Reim sieht das ein bisschen anders, vor allem, wenn man als Musiker noch nicht ganz so bekannt ist.
1: So eine kleinere Location, so eine Art Club, immer geiler, weil mit der kannst du persönlichen Kontakt aufnehmen. Du kannst deine Geschichte erzählen und wenn du da musikalisch überzeugst, hast du 300, 400, 500 Menschen, die zugehören, die einen schönen Abend hatten, die erzählen es mal 10, erzählen es 5000 Leuten. Dann gehst du da noch mal hin, dann hast du den Laden voll. Und dann kannst du auch in anderen Clubs mal gucken, weil auch die Clubbesitzer und Veranstalter unterhalten sich auch. Für mich sind auch diese kleineren Sachen, das war so ein Gemeinschaftsgefühl dann. Weil man ist ja nicht auf so einer riesigen Bühne, sondern du bist ja ganz nah dran.
0: Also, erstmal die Fanbase aufbauen, dann kommt die große Bühne von ganz alleine, so wie bei Matze Reim. Den habe ich jetzt hier im besten neuen Schlagermix. Hier ist Willkommen in meiner Zukunft.

0: Helene geht's hier bei Radio Roland in den Schlagermorgen oder durch den Donnerstag. Jetzt darf noch abgestimmt werden.
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0: Um kurz nach 11:30 ist es soweit, da wissen wir, wer das Schlagerduell gewonnen hat. Bis dahin könnt ihr aber noch ordentlich abstimmen in der Radio Roland Instagram Story. Einmal für Norman Langen.
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0: Oder für Achim Petri.
3: Schenk mir noch eine Nacht mit dir, bevor du gehst.
0: Ihr stimmt ab in der Radio Roland Instagram Story und wer von den beiden Jungs heute das Rennen macht, das hören wir um kurz nach 10:30.
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0: Im besten neuen Schlagermix geht's weiter mit Dennis Wilms.
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4: 9 Uhr. Ich bin André Glatzel. Guten Morgen. Bei schweren Unwettern in Teilen Deutschlands ist mindestens ein Mensch ums Leben gekommen. In Rheinland-Pfalz ist eine Frau von einem Baum erschlagen worden. Ein möglicher Tornado hat in Fürstenwalde in Brandenburg Dächer abgedeckt und Bäume umgeworfen. Auch in Thüringen und Bayern gab es zahlreiche Unwettereinsätze. Wer mit Gas heizt, sollte jetzt seinen Vertrag prüfen und Preise vergleichen. Das rät die Verbraucherzentralenchefin Popp in der Rheinischen Post. Grund sind die niedrigen Gasspeicherstände. Wegen hoher Weltmarktpreise wird derzeit kaum Gas eingespeichert. Das könnte im Winter die Preise steigen lassen. Die Warnstreiks der Hafenarbeiter zeigen Wirkung. Der Zentralverband der deutschen Seehafenbetriebe kündigte für Anfang nächster Woche neue Verhandlungen mit Verdi an. Die Streiks in Bremerhaven, Wilhelmshaven, Bremen, Hamburg, Emden und Brake hatten den Warenumschlag spürbar verzögert. Die Rückkehr von Niklas Füllkrug zu Werder Bremen ist eine bewusste Entscheidung gewesen. Das hat der 33-Jährige bei seiner Präsentation im Weserstadion gesagt. Es gebe für ihn kein besseres Umfeld als Werder Bremen, fußballerisch und menschlich. Füllkrug stellte auch klar, er ist nicht zurückgekommen, um bei Werder seine Karriere ausklingen zu lassen.
5: Eine Minute nach neun.
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5: Bewölkt geht's durch den Donnerstagmorgen hier bei uns in Bremen und zu. Die Sonne schaut später auch noch so ein bisschen raus, aber zum späten Nachmittag gibt's auch leider wieder Gewitter. 21 Grad sind heute maximal drin und am Bremer Roland haben wir aktuell 16 Grad.
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5: Mit zwei Meldungen und zwei Blitzern hier für euch. A1 Osnabrück Richtung Bremen, da haben wir 5 Kilometer Stau vor der Baustelle auf der Weserbrücke. Und auf der B75 Delmhorst Richtung Bremen Stop and Go zwischen Delmhorst-Stickgrass und dem Flyover. Geblitzt wird auch noch, die Radio Roland Radar Reporter haben Blitzer entdeckt auf der A1 auf dem Rastplatz Aalten Richtung Osnabrück, 120 sind da erlaubt. Und im Bremerhaven auf der Hans-Böckler-Straße, Ecke Kurt-Schumacher bei der Tankstelle in Richtung Schierburger Straße. Danke an Yvonne und Thomas fürs Melden. Unsere kostenlose Stau- und Blitzer-Hotline 0800 77 11 700.
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5: Und mit Thomas Anders und mit Florian Silbereisen. Jetzt hier im besten neuen Schlager-Mix. Sie hat es wieder getan. Kommt gut rein in den Donnerstag.
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0: Ganz entspannt geht's hier mit Joey Heinde durch den Donnerstagmorgen. 8:08, ihr hört den Radio Roland Schlagermorgen. Linda Hesse ist Anfang der Woche ja nach Hamburg gezogen und wohnt dort die kommenden 3 Monate, um Theater zu spielen. Neben den Proben, die aktuell laufen, hat sie sich scheinbar auch am Squash-Spielen versucht und ihre Zeit dort wird sogar dokumentiert.
1: Ganz unter dem Motto, einmal dumm anstellen reicht fürs ganze Leben, haben wir dann heute tatsächlich ein bisschen Nachhilfe im Squash gekriegt. Hab das lange nicht gespielt, dachte, es wäre leichter. Aber bin jetzt auch ein bisschen hyped. Ja, gut, aber jetzt wird gleich geprobt und ihr könnt das Ganze demnächst im ZDF bei Hallo Deutschland sehen.
0: Jetzt habe ich sie hier im besten neuen Schlagermix zusammen mit Kollegin Julia Lindholm. Yes, Sir, I can boogie.

0: Gut gelaunt mit Beatrice Egli in den Donnerstagmorgen. 8:45, hier ist der Radio Roland Schlagermorgen. Und wir schauen mal, was so los ist in der Welt der Schlagerstars.
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0: Roland Kaiser ist bei Aktionen für den guten Zweck immer sofort dabei.
2: Mein Kompliment.
0: Dass Roland Kaiser bei Hilfsaktionen nicht Nein sagt, das ist kein Geheimnis. Jetzt hat er ein Verkehrsschild unterschrieben. Hinter der Aktion steht der Osnabrücker Streetart-Künstler Mika Springwald, der gleichzeitig bei der Caritas arbeitet. Seit ein paar Jahren gestaltet der vor den Open-Air-Konzerten im Schlossgarten alte Verkehrsschilder mit Porträts von Künstlern, die dort dann auftreten. Und danach signieren die Stars ihr Bild und das Ergebnis kommt unter den Hammer. In diesem Jahr war das niemand Geringeres als Roland Kaiser. Beim Konzert letztes Wochenende hat er im Schlossgarten seine Unterschrift auf das Schild gesetzt und das Unikat kann ab sofort ersteigert werden. Der gesamte Erlös geht an den Caritas-Stiftungsfonds Horizont, der Angebote für benachteiligte und geflüchtete Kinder fördert.
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0: Jetzt wird sommerlich hier bei mir im besten neuen Schlagermix. Auch wenn draußen keine Sonne scheint, die holen wir uns jetzt einfach zusammen mit Mari Reim. Hier ist auf allen Sprachen. 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
5: Da wollte wohl jemand auf gar keinen Fall geblitzt werden. In Gandakesee ist nämlich ein Blitzeranhänger angezündet worden. Der Blitzer stand an der Wildeshauser Landstraße und wurde offenbar vorsätzlich in Brand gesetzt. Die Feuerwehr konnte die Flammen löschen, der Schaden liegt allerdings bei rund 200.000 Euro. Weil sie bei der Kommunalwahl für die AfD kandidiert ist, eine Mitarbeiterin eines kirchlichen Hospizes in Jever im Landkreis Friesland entlassen worden. Der Arbeitgeber sagt, die Kandidatur passe nicht zu den eigenen christlichen Werten. Die 60-Jährige weist das zurück, sie habe 15 Jahre im Hospiz gearbeitet und sich nichts zu Schulden kommen lassen. Ob die fristlose Kündigung rechtmäßig ist, könnte nun vor Gericht geklärt werden. Die Vorfreude in Oldenburg ist groß. Heute um 17 Uhr gibt's mit dem Fassanstich den offiziellen Startschuss fürs Stadtfest. Aus der Redaktion Nele Oetgen, 3 Tage lang wird gefeiert.
6: 17 Bühnen und 240 Gastronomie- und Verkaufsstände sind in der Innenstadt aufgebaut worden. Mehr als 70 Livebands und 50 DJs stehen auf der Bühne. Heute am Donnerstag gehen traditionell viele Oldenburger mit ihrer Firma aufs Stadtfest. Insgesamt werden aber über die 3 Tage etwa 300.000 Besucherinnen und Besucher erwartet.
5: News aus deiner Region haben wir wieder in einer Stunde für dich.
7: 2:50.
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7: Das ist aktuell grau bei uns in Bremen und umzu. Die Sonne guckt später noch so ein bisschen raus, aber zum späten Nachmittag gibt es dann auch Schauer und Gewitter. Das Ganze bei maximal 21 Grad. Am Bremer Roland haben wir aktuell 17 Grad.
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7: Mit 2 Meldungen und 2 Blitzern hier für euch. Wir starten auf der A1 Osnabrück Richtung Bremen zwischen Delmenhorst Ost und Dreieck Stur. Gefahr durch Gegenstände auf dem mittleren Fahrstreifen. Da liegt eine Holzplatte, da bitte besonders vorsichtig fahren. Dann haben wir nochmal die A1, da haben wir 5 Kilometer Stau und zwar vor der Baustelle auf der Weserbrücke in der Richtung Osnabrück Richtung Bremen. Und Blitzer gibt es auch noch, die Radio Roland Radar Reporter entdeckt haben. Einer steht auf der B75 Delmenhorst Richtung Bremen. Da wird direkt nach der Tankstelle geblitzt. Und der zweite steht im Bremerhaven auf der Hans-Böckler-Straße, Ecke Kurt-Schumacher-Straße. Bei der Tankstelle wird in Richtung Scherburger Straße geblitzt. So, jetzt haben wir es ganz genau beschrieben. Danke an Sina und Thomas fürs Melden. Unsere kostenlose Stau-Blitzer-Hotline 0800 77 11 700.
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7: Und es geht mit großen Schritten Richtung Donnerstagvormittag im besten neuen Schlagermix, jetzt mit einem Zungenbrecher. Also ich kann den zumindest immer wieder will ich wieder dich. Na gut, hat ja ganz gut geklappt. Saskia Lipin und Daniel Sommer jetzt hier für euch. Euch einen schönen Donnerstag.
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0: mit Ben Zucker geht's hier der Sonne entgegen. 19 Minuten vor 10, ihr hört den Radio Roland Schlager morgen. Wäre schön, wenn die Sonne heute noch kurz rausguckt. Das wird die Laune gleich um 100% steigern. Gute Laune gibt's hier trotzdem jetzt mit einer neuen Folge. Die Welt in 30 Sekunden.
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2: Um junge Fußballer zu Profis zu machen, schickt man sie von Station zu Station. Erst wird beim Friseur ein Low-Taper-Fade rasiert, Seite kurz oben lang. Dann kriegt er Tattoos, mindestens ein ganzer Arm muss voll mit Tinte sein. Dann Modeabteilung, da werden ihm eine Designer-Kulturtasche, Kopfhörer und eine zu große Sonnenbrille angezogen, damit er beim Aussteigen aus dem Mannschaftsbus auch als Fußballprofi erkannt wird. Dann kriegt er ein Insta-Profil mit 800.000 Followern und lernt unter jedes Mannschaft Foto zu schreiben.
3: We keep fighting.
2: Dann geht er noch in die Foulschule und übt, nach einem leichten Kontakt 3 Meter weit zu fliegen und sich das Schienbein zu halten. Und zum Schluss noch die Presseabteilung. Da wird ihm beigebracht, auf jede Frage zu antworten mit:
3: Wir denken von Spiel zu Spiel.
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0: Richtig schöner Kultschlager auf dem Weg Richtung Donnerstagvormittag hier bei Radio Roland. Seid ihr eigentlich abergläubisch? Florian Silbereisen zum Beispiel trägt ja immer seine rote Glücksunterhose bei großen Shows. Andrea Kiewel steigt nur mit dem rechten Fuß zuerst ins Flugzeug. Ich persönlich klopfe auf Holz, wenn ich möchte, dass sich irgendwas erfüllt. Wie sieht's bei euch aus? Wir haben mal gefragt, bei welchen Dingen seid ihr abergläubisch oder habt eure Rituale?
1: Traubenzucker vor einer Klausur oder so. Ich glaube persönlich, mir bringt das nichts, aber ich mach's trotzdem jedes Mal nur fürs Gewissen.
2: Auf Holz klopfen auf jeden Fall, nicht nur auf Holz. Auch wenn man im Auto ist und irgendwie was Schlechtes sagt, dann einfach aufs Auto.
3: Wenn es sich ergibt, dann klopfe ich auf jeden Fall auf Holz. Muss auch nicht Holz sein, aber so dieses dreimal auf den Tisch klopfen oder so ist schon
1: ein
3: Ding.
1: Unser Kegelmaskottchen, ein kleiner bronzener Oktopus. Wenn ich den dabei habe, dann bringt der Glück und wenn nicht, dann großes Pech.
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0: Im besten neuen Schlagermix geht's weiter mit Pia Sophie.

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1: 10 Uhr. Ich bin André Glatzel. Guten Tag. Umgestürzte Bäume, abgedeckte Dächer, vollgelaufene Keller. Über Teile Deutschlands sind heftige Unwetter gezogen. In Rheinland-Pfalz wurde eine Frau von einem Baum erschlagen. Ein Tornado hat in Fürstenwalde bei Berlin gewütet. Auch in Thüringen, Hessen und Bayern gab es Unwetter. Verbraucherschützer raten Gaskunden jetzt, ihren Vertrag zu prüfen und Preise zu vergleichen. Vor allem für Haushalte in der Grundversorgung lohnt sich ein Blick in die Verträge, sagte Verbraucherzentralenchefin Popp der Rheinischen Post. Sie rechnet mit steigenden Gaspreisen im Winter. Innerhalb weniger Tage ist der Lotto-Jackpot zum zweiten Mal geknackt worden. Drei Tipper haben alle richtigen Zahlen angekreuzt und damit insgesamt 50 Millionen Euro gewonnen. Ein Lottoschein wurde in Hessen abgegeben, die anderen in Niedersachsen. Die Rückkehr von Niklas Füllkrug zu Werder Bremen ist eine bewusste Entscheidung gewesen. Das hat der 33-Jährige bei seiner Präsentation im Weserstadion gesagt. Es gäbe für ihn kein besseres Umfeld als Werder Bremen, fußballerisch und menschlich. Füllkrug stellte auch klar, er ist nicht zurückgekommen, um bei Werder seine Karriere ausklingen zu lassen.
2: Eine Minute nach 10.
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2: Das ist grau bei uns in Bremen und umzu. Es bleibt aber auch erstmal trocken. Es zeigt sich auch noch die Sonne, aber zum späten Nachmittag, da kommen sie dann, die Gewitter und die Regenschauer. Das Ganze bei maximal 21 Grad. Am Bremer Roland haben wir aktuell 17 Grad.
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2: Zwei Meldungen und zwei Blitze habe ich hier für euch. Los geht's auf der A1 Osnabrück Richtung Bremen zwischen Dreieck Stur und Asten. 6 Kilometer Stau vor der Baustelle auf der Weserbrücke. Und dann haben wir nochmal Stop and Go auf der B6 hier in Bremen zwischen der Stefani-Brücke und der A27. Die Radio Roland Radar Reporter haben auch noch Blitze entdeckt. Einmal auf der B75, der im Horst Richtung Bremen nach der Tankstelle wird er geblitzt. Und im Bremerhaven auf der Hans-Böckler-Straße Ecke Kurt-Schumacher bei der Tankstelle ebenfalls in Richtung Scherburger Straße. Danke an Sina und Christian fürs Melden. Unsere kostenlose Stau- und Blitzer-Hotline 0800 77 11 700.
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2: Im Vormittag sind wir schon mal angekommen. Der Rest des Tages geht schnippschnapp dann auch noch um. Na gut, mit dem besten neuen Schlagermix können wir uns auf jeden Fall motivieren, durch den Arbeitstag zu kommen. Da habe ich jetzt Semino Rossi dabei. Du bist mein Glücksmoment. Euch einen schönen Donnerstag. Hey.

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0: Schritt für Schritt geht's mit Ilo de Jong hier bei Radio Roland in den Donnerstagvormittag. Lange war es offen, nun steht es fest. Die Helene Fischer Show findet dieses Jahr statt. Das ZDF hat es gestern offiziell gemacht. Damit bekommt Helene nach ihrer großen Stadiontour auch zum Jahresende wieder ihre große eigene TV-Bühne. Und mal ganz ehrlich, die Helene Fischer Show gehört auch irgendwie zur Weihnachtszeit dazu. Nach der Pause 2025 können wir uns dieses Jahr endlich wieder auf eine neue Show mit Helene freuen.
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0: Im besten neuen Schlagermix geht's jetzt weiter mit Musik von Nick P. Hier ist Du und ich.

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1: Vanessa Mai beendet ihren Podcast.
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1: Und wer jetzt sagt, sie hat doch gerade erst angefangen, den schönen Laut-Podcast mit Lola Viper zu machen, um den geht's auch nicht. Nach 65 Folgen wird der SWR-Talk On My Way, der Laufbahn-Talk mit Vanessa Mai, jetzt offiziell eingestellt. Bei dem Podcast waren Vanessa Mai und jeweils ein Gast auf zwei Laufbändern unterwegs und haben sich während des Trainings unterhalten. Mit dabei waren in der Zeit unter anderem Giovanni Zarella, Ross Anthony, Ben Zucker und natürlich viele mehr. Damit ist jetzt Schluss. Warum, wissen wir nicht genau. Vielleicht waren zwei Podcasts einfach zu viel oder Vanessa spricht einfach lieber noch persönlicher und ungefilterter. Sie bleibt dem Podcast auf jeden Fall treu und der Podcast-Welt erhalten. Das ist wichtig.
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6: In Heppstedt im Landkreis Rothenburg hat ein 90-jähriger Mann offenbar erst seine Frau und dann sich selbst erschossen. Nachbarn hatten die Polizei gerufen, weil sie die Schüsse und vorher Hilferufe aus dem Haus gehört hatten. Hinweise auf weitere Beteiligte gibt's nicht, die Ermittlungen laufen aber noch. In Bremen gibt's heute eine Premiere. In der Energieleitzentrale findet zum ersten Mal das KI-Festival Bremen Fast Forward statt. Nele Oetgen aus der Redaktion. Auf der Messe zeigen Unternehmen, Forscher und Startups, wie künstliche Intelligenz Alltag und Geschäftsmodelle verändern kann.
7: Da zeigen zum Beispiel Bremer Unternehmen, wie sie KI schon heute konkret im Arbeitsalltag nutzen, vom Industriebetrieb bis zum Handwerk. Aber es geht auch um die Frage, welche Risiken die künstliche Intelligenz mitbringen kann. 50 verschiedene Speaker stehen auf 3 Bühnen. Dazu zählen auch der KI-Pionier Jürgen Schmidhuber und die Investorin Janne Ensthaler.
6: Mit einem eher unüblichen Ergebnis sind die EWE Baskets Oldenburg in die Basketball-Saisonvorbereitung gestartet. Gegen Phoenix Hagen haben die Baskets gestern Abend unentschieden gespielt. 83-83 stand es am Ende des letzten Viertels und weil es in der Vorbereitung im Gegensatz zur normalen Saison nicht zwingend einen Sieger braucht, gab es in diesem Fall keine Verlängerung. News aus deiner Region haben wir wieder in einer Stunde für dich.
8: 4 Minuten nach 11:30.
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8: Das ist größtenteils grau bei uns in Bremen und umzu. Die Sonne kommt vielleicht nachher noch so ein bisschen raus, aber was sicher ist, es wird noch regnen und gewittern zum späten Nachmittag. Das Ganze bei maximal 21 Grad. Am Bremer Roland haben wir aktuell 18 Grad.
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8: 2 Meldungen und 2 Blitze habe ich hier für euch. Die Meldungen kommen beide von der A1. Einmal die gewohnte Stelle, Osnabrück Richtung Bremen, zwischen Dreieckstur und Asten, 3 Kilometer Stau vor der Baustelle auf der Weserbrücke. Und dann habe ich noch eine Warnmeldung im weiteren Verlauf der A1, Bremen Richtung Osnabrück, zwischen Groß-Ibbenau und Wildeshausen Nord, Gefahr durch ein defektes Fahrzeug auf dem rechten Fahrstreifen. Blitzer gibt es auch noch, die Radio Roland Radarreporter entdeckt haben. Einer steht auf der B75, der im Horst Richtung Bremen, nach der Tankstelle wird er geblitzt. Und im Bremerhaven blitzt es auf der Hans-Böckler-Straße, Ecke Kurt-Schumacher, bei der Tankstelle ebenfalls in Richtung Scherburger Straße. Danke an Anna und Sina fürs Melden. Unsere kostenlose Stau- und Blitzer-Hotline 0800 77 11 700.
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8: Letzte Chance, jetzt noch mal eben schnell abstimmen zu gehen in der Radio Roland Instagram Story. Welchen Titel wollt ihr denn gleich bei mir in der Sendung hören? Soll's Norman Langen sein?
11: Verdammt nochmal, warum komm ich von dir nicht?
8: Oder dann doch lieber Achim Petri.
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8: 2 Songs habt ihr noch Zeit, euch zu entscheiden in der Radio Roland Insta-Story. Und wer gewonnen hat, das hören wir dann gleich hier bei mir in der Sendung. Euch einen schönen Donnerstag.
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0: mit Thomas Anders und Florian Silbereisen durch den Donnerstagvormittag hier bei Radio Roland. Und ich bin jetzt gespannt, wie ihr abgestimmt habt.
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0: Auch heute habt ihr in der Radio Roland Instagram Story wieder ordentlich abgestimmt, welcher Titel jetzt hier bei mir in der Sendung laufen soll. Zwei Herren gab es da heute zur Auswahl. Zum einen Norman Langen.
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0: Im Duell gegen Achim Petri.
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0: Es war heute ein wirklich, wirklich eindeutiges Duell. Mit 70% eurer Stimmen hat dieser Song hier gewonnen.
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1: 11 Uhr. Ich bin André Glatzel. Guten Tag. Immer weniger Azubis sind mit ihrer Ausbildung zufrieden. Wie eine Studie des Deutschen Gewerkschaftsbundes zeigt, sind es nur rund 2/3. Viele Azubis klagen über Überstunden und dass sie oft Aufgaben übernehmen müssen, die nichts mit der eigentlichen Ausbildung zu tun haben. Schwere Unwetter sind in der Nacht über mehrere Teile Deutschlands hinweggezogen. In Rheinland-Pfalz ist eine Frau von einem Baum erschlagen worden. In Brandenburg könnte es sogar einen Tornado gegeben haben. Auch in Thüringen und Bayern gab es zahlreiche Einsätze wegen umgestürzter Bäume, beschädigter Autos und vollgelaufener Keller. Die Warnstreiks der Hafenarbeiter zeigen Wirkung. Der Zentralverband der deutschen Seehafenbetriebe kündigte für Anfang nächster Woche neue Verhandlungen mit Verdi an. Die Streiks in Bremerhaven, Wilhelmshaven, Bremen, Hamburg, Emden und Brake hatten den Warenumschlag spürbar verzögert. Erstmals gibt es in Deutschland E-Autos für unter 20.000 Euro. Das günstigste Modell ist von Dacia, so der ADAC. Aber wenn man Verbrenner und E-Autos anschaut, gibt es gerade nur noch 16 Modelle, die unter der Preisschwelle liegen. Keines davon kommt von einem deutschen Hersteller.
2: Eine Minute nach 11.
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2: Es ist bewölkt bei uns in Bremen und umzu. Jetzt war ich gerade so ein bisschen verwirrt, aber ein Blick aus dem Fenster reicht ja. Und es bleibt leider auch bewölkt bis zum Nachmittag. Dann kommen sogar noch Regenschauer und Gewitter mit dazu. Maximal 21 Grad sind heute drin und am Bremer Roland haben wir aktuell 18 Grad.
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2: Mit 2 Meldungen und 2 Blitzern hier für euch. Wir legen los auf der A1 Osnabrück Richtung Bremen zwischen Dreieck Stur und Asten. 3 Kilometer Stau vor der Baustelle. Und dann haben wir nochmal die A1 Bremen Richtung Osnabrück zwischen Großibner und Wildeshausen Nord. 5 Kilometer Stau vor der Baustelle. Blitzer haben die Radio Roland Radar Reporter auch noch entdeckt. Die stehen auf der B75 Delmhorst Richtung Bremen. Da wird nach der Tankstelle geblitzt. Und auf der Hans-Böckler-Straße im Bremerhaven, Ecke Kurt-Schumacher bei der Tankstelle in Richtung Scherburger Straße. Da stehen sie auch und blitzen. Danke an Christian und Anna fürs Melden. Unsere kostenlose Stau- und Blitz-Hotline 0800 77 11 700.
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2: Durch den Vormittag geht's mit guter Laune und Musik von Francine Jordi, Mon Chéri. Jetzt hier im besten neuen Schlager-Mix. Schönen Donnerstag.
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1: Es gibt Neuigkeiten von Kerstin Ott.
2: Hallo alle zusammen, es geht wieder los. Der exklusive Presale bei MyTicket, der geht übermorgen los. Und ich freue mich schon tierisch stolz, 2028 geht die Tour wieder los. Alle anderen wichtigen Angaben findet ihr wie immer in der Bio.
1: Mit diesem kurzen Instagram-Video hat Kerstin Ott gestern ihre nächste Tour 2028 angekündigt. Und der Titel der Tour scheint auch der Titel des neuen Albums zu sein. Herzen sind dumm, heißt sie. Es wird also ganz offensichtlich auch neue Songs zu hören geben. Auch die Städte, in denen Kerstin spielt, sind schon bekannt gegeben. Neben mehreren Terminen im Norden ist Kerstin am 4. April 2028 in der Halle 7 hier bei uns in Bremen.
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2: Da wollte wohl jemand auf gar keinen Fall geblitzt werden. In Gandakesee ist nämlich ein Blitzeranhänger angezündet worden. Der Blitzer stand an der Wildeshauser Landstraße und wurde offenbar vorsätzlich in Brand gesetzt. Die Feuerwehr konnte die Flammen löschen. Der Schaden liegt allerdings bei rund 200.000 Euro. Weil sie bei der Kommunalwahl für die AfD kandidiert ist, eine Mitarbeiterin eines kirchlichen Hospizes in Jever im Landkreis Friesland entlassen worden. Der Arbeitgeber sagt, die Kandidatur passe nicht zu den eigenen christlichen Werten. Die 60-Jährige weist das zurück, sie habe 15 Jahre im Hospiz gearbeitet und sich nichts zu Schulden kommen lassen. Ob die fristlose Kündigung rechtmäßig ist, könnte nun vor Gericht geklärt werden. Die Vorfreude in Oldenburg ist groß. Heute um 17 Uhr gibt's mit dem Fassanstich den offiziellen Startschuss fürs Stadtfest. Aus der Redaktion Nele Oetgen, 3 Tage lang wird gefeiert.
3: 17 Bühnen und 240 Gastronomie- und Verkaufsstände sind in der Innenstadt aufgebaut worden. Mehr als 70 Livebands und 50 DJs stehen auf der Bühne. Heute am Donnerstag gehen traditionell viele Oldenburger mit ihrer Firma aufs Stadtfest. Insgesamt werden aber über die 3 Tage etwa 300.000 Besucherinnen und Besucher erwartet.
2: News aus deiner Region haben wir wieder in einer Stunde für dich.
4: 4 Minuten nach 11:30.
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4: Aktuell guckt sogar mal kurz die Sonne raus hier an der Schlachte, aber den größten Teil des Tages ist es leider bewölkt bei uns in Bremen und umzu. Und zu allem Überfluss gibt es ab 16 Uhr ungefähr zum späten Nachmittag noch Schauer und Gewitter. Das Ganze bei maximal 21 Grad. Am Bremer Roland haben wir aktuell 18 Grad.
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4: 2 Meldungen und 2 Blitze habe ich hier für euch. Die erste Meldung kommt von der A27 Bremerhaven Richtung Bremen. Da ist kurz hinter der Ausfahrt Bremen-Nord Richtung Stadtmitte ein LKW liegen geblieben, beziehungsweise da liegt ein LKW-Reifen auf der mittleren Spur und der defekte LKW steht auf Höhe der Lesumbrücke. Und dann haben wir noch die A1 Bremen Richtung Osnabrück. Zwischen Groß-Ibner und Wildeshausen-Nord ist da 4 Kilometer Stau, weil ein PKW liegen geblieben ist. Blitzer gibt es auch noch, die Radio Roland Radar Reporter entdeckt haben. Einmal auf der B75, der im Horst Richtung Bremen nach der Tankstelle blitzt es da. Und im Bremerhaven auf der Hans-Böckler-Straße Ecke Kurt-Schumacher bei der Tankstelle in Richtung Scherburger Straße. Danke an Anna und Christian fürs Melden. Unsere kostenlose Stau- und Blitzer-Hotline 0800 77 11 700.
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4: Wer lesen kann, ist klar im Vorteil. Moin zusammen. Es geht Richtung Mittagszeit hier bei Radio Roland. Jetzt mit Claudia Jung. Bleib wie du bist im besten neuen Schlagermix. Euch einen schönen Donnerstag. Hey,

0: mit Brunner und Brunner geht's hier gut Richtung Mittagspause bei Radio Roland. Jetzt mal Hand aufs Herz, seid ihr abergläubisch? Florian Silbereisen trägt ja zum Beispiel bei großen Shows nur seine rote Glücksunterhose. Andrea Kiewel steigt immer nur mit dem rechten Fuß zuerst ins Flugzeug. Und Andrea Berg stimmt sich mit der Band im Kreis aufs Konzert ein und trinkt einen Jägermeister. Das ist so ein Ritual, das darf einfach nicht fehlen. Wir haben euch mal gefragt, bei welchen Dingen seid ihr denn abergläubisch?
1: Auf Holz klopfen auf jeden Fall, nicht nur auf Holz. Auch wenn man im Auto ist und irgendwie was Schlechtes sagt, dann einfach aufs Auto.
2: Ganz oft tatsächlich, dass man das sagt, ne, klopf, klopf, toi, toi, toi, dass es so bleibt.
3: Ich gehe nie unter einer Leiter durch, weil mir meine Oma gesagt hat, das bringt Unglück.
4: Es war ja die Sonnenfinsternis, da waren viele Sternschnuppen. Und ich bin länger am Fenster hängen geblieben und dachte, na, kommt noch eine Sternschnuppe, wo ich mir noch was wünschen kann.
0: Ach, das ist aber schön, sich was wünschen, das mache ich auch gerne.
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0: Im besten neuen Schlagermix geht's jetzt weiter mit Ramon Roselli. So kommen wir gut Richtung Mittagspause.

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2: 12 Uhr. Ich bin André Glatzel. Guten Tag. Zwei von drei Azubis sind mit ihrer Ausbildung zufrieden. Das sind so wenige wie noch nie, zeigt der neue Ausbildungsreport des Deutschen Gewerkschaftsbundes. Als große Belastung sehen viele Lehrlinge etwa, dass sie oft Aufgaben übernehmen müssen, die nichts mit der Ausbildung zu tun haben. Es läuft richtig gut beim Ausbau der Solarenergie. Das gesetzlich festgelegte Ausbauziel für dieses Jahr ist schon jetzt im August erreicht, heißt es vom Bundesverband Solarwirtschaft. Inzwischen sind mehr als 6 Millionen Solarstromanlagen in Deutschland installiert. Auf der Südumgehung Dreie Richtung Bremen ist ein Auto beim Überholen frontal mit einem LKW zusammengestoßen. Der Autofahrer wurde dabei gestern schwer verletzt. Seine Beifahrerin sowie ein Hund, der mit im Auto war, starben noch an der Unfallstelle. Der LKW-Fahrer wurde ebenfalls schwer verletzt. Er hatte noch versucht auszuweichen. Umgestürzte Bäume, abgedeckte Dächer, vollgelaufene Keller. Über Teile Deutschlands sind heftige Unwetter gezogen. In Rheinland-Pfalz wurde eine Frau von einem Baum erschlagen. Ein Tornado hat in Fürstenwalde bei Berlin gewütet. Auch in Thüringen, Hessen und Bayern gab es Unwetter.
3: 1:58.
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3: Zwischendurch schaut ja doch mal kurz die Sonne raus, aber größtenteils ist es bewölkt bei uns in Bremen und zum späteren Nachmittag gibt es dann auch noch Schauer und Gewitter. Das Ganze bei maximal 21 Grad. Am Bremer Roland haben wir aktuell 19 Grad.
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3: Mit zwei Meldungen und zwei Blitzern hier für euch. Es geht los auf der A1 hier in Bremen. Da ist in beide Richtungen Stau angesagt vor der Baustelle auf der Weserbrücke. Und im weiteren Verlauf der A1 Bremen Richtung Osnabrück ist zwischen Groß-Ibbenau und Wildeshausen Nord 4 Kilometer Stau, weil da ein PKW liegen geblieben ist. Geblitzt wird auch noch. Die Radio Roland Radar Reporter haben Blitzer entdeckt auf der B75, Delmenhorst Richtung Bremen. Nach der Tankstelle stehen sie. Und im Bremer Hafen auf der Hans-Böckler Straße, Ecke Kurt-Schumacher, ebenfalls bei der Tankstelle in Richtung Scherburger Straße. Danke an Anna und Christian fürs Melden. Unsere kostenlose Stau- und Blitzer-Hotline 0800 77 11 700.
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3: Bis zum Mittag haben wir schon mal geschafft. Der Arbeitstag geht voran, der Freitag rückt immer näher. Gut, okay, lass uns erstmal durch den Donnerstag kommen. Aber das motiviert schon, oder? Wenn die Arbeitswoche vorangeht, so Stück für Stück für Stück für Stück. Jetzt mit Beatrice Egli im besten neuen Schlagermix. Au revoir. Schönen Donnerstag, ihr Lieben.
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1: Roland Kaiser ist bei Aktionen für den guten Zweck immer sofort dabei.
2: Mein Kompliment.
1: Dass Roland Kaiser bei Hilfsaktionen nicht Nein sagt, das ist kein Geheimnis. Jetzt hat er ein Verkehrsschild unterschrieben. Hinter der Aktion steht der Osnabrücker Streetart-Künstler Mika Springwald, der gleichzeitig bei der Caritas arbeitet. Seit ein paar Jahren gestaltet der vor den Open-Air-Konzerten im Schlossgarten alte Verkehrsschilder mit Porträts von Künstlern, die dort dann auftreten. Und danach signieren die Stars ihr Bild und das Ergebnis kommt unter den Hammer. In diesem Jahr war das niemand Geringeres als Roland Kaiser. Beim Konzert letztes Wochenende hat er im Schlossgarten seine Unterschrift auf das Schild gesetzt und das Unikat kann ab sofort ersteigert werden. Der gesamte Erlös geht an den Caritas-Stiftungsfonds Horizont, der Angebote für Benachteiligte und Geflüchtete.

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4: Das war ein ziemlich tragischer Unfall auf der Südumgehung Dreie im Landkreis Diepholz. Beim Überholen hat ein Autofahrer offenbar einen entgegenkommenden LKW übersehen. Der LKW-Fahrer konnte den Zusammenstoß nicht mehr verhindern und die Fahrzeuge sind frontal zusammengestoßen. Die Beifahrerin im Auto und ein Hund starben noch an der Unfallstelle. Die beiden Fahrer wurden schwer verletzt und ins Krankenhaus gebracht. Ein Monat nach dem Tod des Mannes, der Ende Juni in Stade 6 Menschen erschossen haben soll, hat sich Niedersachsens Justizministerin Katrin Wahlmann nun geäußert. Fehler im Umgang mit dem Mann während seiner Haft in der Justizvollzugsanstalt Bremervörde hat sie dabei zurückgewiesen. Eine Prüfung habe keine Fehler oder Mängel ergeben. Der 45-Jährige stand zunächst unter besonderer Beobachtung, die Maßnahmen wurden aber schrittweise gelockert. Am 21. Juli wurde er dann tot in seiner Zelle gefunden. Bremen steht ein volles Wochenende bevor. Am Samstag werden rund 70.000 Menschen in der Stadt unterwegs sein. Bele Dittgen aus der Redaktion, was ist da los?
5: Los geht's mittags mit dem CSD. Ab 15.30 Uhr rollt im Weserstadion der Ball beim DFB-Pokalspiel zwischen dem SV Hemeling und Hannover 96. Und am Abend kommen auf der Bürgerweide noch tausende Konzertgäste dazu für die Broilers. Laut Polizei werden Straßen zeitweise gesperrt und auch Busse und Bahnen können betroffen sein. Die Polizei empfiehlt deshalb, möglichst früh loszufahren, mehr Zeit einzuplanen und am besten öffentliche Verkehrsmittel zu nutzen.
4: News aus deiner Region haben wir wieder in einer Stunde für dich.
6: 2:30 Uhr.
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6: Das ist wechselhaft bei uns in Bremen und umzu. Mal ein bisschen Sonne, dann wieder Wolken. Es gibt auch noch Regen und später zum Nachmittag auch noch richtig Gewitter. Das Ganze bei maximal 21 Grad. Am Bremer Roland haben wir aktuell 20 Grad.
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6: Zwei Meldungen und zwei Blitze habe ich hier für euch. Wir starten auf der A1 hier in Bremen. Da ist in beide Richtungen Stau vor der Weserbrücke angesagt, also vor der Baustelle auf der Weserbrücke. Und dann staut es sich auch im weiteren Verlauf der A1 Richtung Osnabrück zwischen Großibner und Wildeshausen Nord. 4 Kilometer Stau wegen einem liegen gebliebenen PKW. Geblitzt wird auch noch. Die Radio Roland Radar Reporter haben Blitze entdeckt. Auf der B75 der im Horst Richtung Bremen nach der Tankstelle stehen sie. Und im Bremer Hafen Hans-Böckler Straße, Ecke Kurt Schumacher bei der Tankstelle in Richtung Scherburg Straße. Danke an Anna und Christian fürs Melden. Unsere kostenlose Stau- und Blitzer-Hotline 0800 77 11 700.
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6: Mittendrin in der Mittagspause, so soll's sein. Die wünsche ich euch ja einen schönen Mittag oder guten Appetit oder was sagt man da? Guten Appetit passt, glaube ich, ganz gut. Also bei mir zumindest gleich. Im besten neuen Schlagermix habe ich jetzt Ella endlich mit dabei. Cinder.

der Stevo waren das hier. Der Soundtrack für eure Mittagspause bei Radio Roland. Und ich würde sagen, wir rocken direkt weiter hier im besten neuen Schlagermix. Mit niemand anderem als Matthias Reim. Hier ist die Sterne.

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1: 13 Uhr. Ich bin André Glatzel. Guten Tag. Immer weniger Azubis sind mit ihrer Ausbildung zufrieden. Wie eine Studie des Deutschen Gewerkschaftsbundes zeigt, sind es nur rund 2/3. Viele Azubis klagen über Überstunden und dass sie oft Aufgaben übernehmen müssen, die nichts mit der eigentlichen Ausbildung zu tun haben. Aktuell macht Deutschland richtig Tempo in Sachen Solarenergie. Das gesetzlich festgelegte Ausbauziel für dieses Jahr ist schon jetzt im August erreicht. Der zuständige Bundesverband befürchtet allerdings, dass der Kurs von Wirtschaftsministerin Reiche den Boom ausbremst. Mehr Wahlfreiheit, neue Prüfungsformate. Die Oberstufe an den Schulen in Niedersachsen soll umfassend reformiert werden. Das Kultusministerium spricht von der umfangreichsten Neugestaltung seit 21 Jahren. Unter anderem sollen Fächer leichter miteinander kombiniert werden können. Die neuen Regeln sollen zum Schuljahr 2028/29 in Kraft treten. Innerhalb weniger Tage ist der Lotto-Jackpot zum zweiten Mal geknackt worden. Drei Tipper haben alle richtigen Zahlen angekreuzt und damit insgesamt 50 Millionen Euro gewonnen. Ein Lottoschein wurde in Hessen abgegeben, die anderen in Niedersachsen.
2: Gleich eine Minute nach eins.
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2: Da ist heute alles drin. Gerade scheint die Sonne, dann kommen wieder Wolken, zwischendurch nieselt es so ein bisschen. Richtiger Regen und Gewitter kommen später auch noch zum Nachmittag. 21 Grad sind maximal drin und am Bremer Roland haben wir schon die 20 Grad erreicht.
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2: Mit zwei Meldungen und zwei Blitzern hier für euch. Die erste Meldung kommt von der A1. Da ist in beide Richtungen Stau angesagt vor der Baustelle auf der Weserbrücke. Und dann haben wir noch die B75, der im Horst Richtung Bremen zwischen Huchting und der A281 Bremen-Neustadt. 3 Kilometer Stau wegen einem liegen gebliebenen Auto. Geblitzt wird auch. Die Radio Roland Radar Reporter haben Blitzer entdeckt. Und zwar auf der B75, der im Horst Richtung Bremen. Da stehen sie nach der Tankstelle und im Bremer Hafen in der Hans-Böckler-Straße. Ecke Kurt Schumacher ebenfalls bei einer Tankstelle in Richtung Schierburger Straße. Danke an Anna und Christian fürs Melden. Unsere kostenlose Stau- und Blitzer-Hotline 0800 77 11 700.
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3: Moin zusammen, ich habe jetzt Musik von Linda Hesse für euch.
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Moin, gerade beim Kochen oder Aufräumen. Mit der passenden Musik geht das doch alles gleich viel besser, oder? Ihr hört den besten neuen Schlagermix hier bei Radio Roland, heute an diesem August-Donnerstag.

0: Das ist der beste Neuschlagermix hier bei Radio Roland. Und jetzt dreht das Radio gerne mal ein bisschen lauter. Ich habe nämlich wieder ein paar Neuigkeiten von unseren Schlagerstars für euch.
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2: Vanessa Mai beendet ihren Podcast.
3: Du bist ein Rohdiamant.
2: Und wer jetzt sagt, sie hat doch gerade erst angefangen, den schönen Laut-Podcast mit Lola Weiper zu machen, um den geht's auch nicht. Nach 65 Folgen wird der SWR-Talk On My Way, der Laufband-Talk mit Vanessa Mai, jetzt offiziell eingestellt. Bei dem Podcast waren Vanessa Mai und jeweils ein Gast auf zwei Laufbändern unterwegs und haben sich während des Trainings unterhalten. Mit dabei waren in der Zeit unter anderem Giovanni Zarella, Ross Anthony, Ben Zucker und natürlich viele mehr. Damit ist jetzt Schluss. Warum, wissen wir nicht genau. Vielleicht waren zwei Podcasts einfach zu viel oder Vanessa spricht einfach lieber noch persönlicher und ungefilterter. Sie bleibt dem Podcast auf jeden Fall treu und der Podcast-Welt erhalten. Das ist wichtig.
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6: In Bruchhausen-Vilsen geht's ab Freitag wieder rund. Der Bruxer Heiratsmarkt startet zum 380. Mal und verwandelt die Gemeinde 5 Tage lang in eine riesige Festmeile. Der Betreiber vom Remmerzelt, Malte Stoffregen, hat uns erzählt, wie es im Zelt kurz vor Beginn aussieht.
7: Das Zelt steht schon seit 2 Wochen. Jetzt die letzten Tage, also seit Montag, ist der Aufbau im Gange. Wir haben bereits Getränke in den Kühlwagen bzw. Kühlcontainern. Die Tresen stehen alle. Eigentlich kommt jetzt nur noch der Feinschliff mit Dekoration und ja, diesen vielen Kleinigkeiten, die dann am Ende aber doch irgendwie mit am meisten aufhalten.
6: Eröffnet wird der Markt morgen um 15 Uhr mit 3 Böllerschüssen und dem Fassanstich. Einige Supermärkte in Niedersachsen haben sie schon eingeführt. Aus der Redaktion Bele Dittgen, jetzt bekommt auch Oldenburg eine sogenannte stille Stunde.
8: In einem Supermarkt in der Klingenbergstraße soll künftig immer dienstags von 15 bis 16 Uhr das Licht gedämmt und die Hintergrundmusik ausgeschaltet werden. Außerdem soll es in der Stunde keine Werbe- und Marktdurchsagen geben und die Kassengeräusche sollen reduziert werden. Das Pilotprojekt richtet sich an Menschen mit Neurodivergenz, aber auch an alle, die lieber in Ruhe einkaufen möchten. Auch in Vechta und Bremen gibt es Supermärkte mit einer stillen Stunde.
6: In der Justizvollzugsanstalt Bremen-Oslebshausen wird gegen Gefangene und Bedienstete der Justizvollzugsanstalt ermittelt. Bedienstete sollen unter anderem Drogen, Handys und andere Gegenstände in die JVA geschmuggelt und an Gefangene übergeben haben. Diese sollen die Sachen anschließend weiterverkauft oder verteilt haben. Deshalb wurden heute 10 Zellen in der Justizvollzugsanstalt sowie 11 Wohnungen in Bremen und Niedersachsen durchsucht. News aus deiner Region haben wir wieder in einer Stunde für dich.
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9: Sonne und Wolken wechseln sich ab, trotzdem kann es immer mal wieder regnen und so geht das auch in den kommenden Stunden weiter. Dazu maximal 22 Grad in Rothenburg. Morgen dann eher grau, viele Wolken, immer wieder Regen. Höchstwerte bis zu 26 Grad.
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9: Auf der A1 Bremen-Osnabrück, Vorsicht zwischen Bremen-Brinkum und dem Dreieck Stur, hat es einen Unfall gegeben und die Unfallstelle ist hier noch nicht abgesichert. Ebenfalls ungesicherte Unfallstelle auf der A29 Wilhelmshaven-Oldenburg zwischen dem Kreuz Oldenburg-Nord und Oldenburg-Umstede. Dann die A1 Osnabrück-Bremen zwischen dem Dreieck Stur und Bremen-Hemelingen, 4 Kilometer Stau. Und die Straße zwischen Melchiorshausen und Rischstedt ist nach einem Unfall gesperrt.
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10: Moin zusammen, ich habe jetzt Musik von Bernhard Brink für euch.
11: Hey.

0: Hier ist Radio Roland am Donnerstag. Moin zusammen. Dreht das Radio mal eben auf. Ich habe nämlich wieder was Lustiges aus dem Alltag für euch.
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2: Um junge Fußballer zu Profis zu machen, schickt man sie von Station zu Station. Erst wird beim Friseur ein Low-Taper-Fade rasiert, Seite kurz oben lang. Dann kriegt er Tattoos, mindestens ein ganzer Arm muss voll mit Tinte sein. Dann Modeabteilung, da werden ihm eine Designer-Kulturtasche, Kopfhörer und eine zu große Sonnenbrille angezogen, damit er beim Aussteigen aus dem Mannschaftsbus auch als Fußballprofi erkannt wird. Dann kriegt er ein Insta-Profil mit 800.000 Followern und lernt unter jedes Mannschaft Foto zu schreiben.
3: We keep fighting.
2: Dann geht er noch in die Foulschule und übt, nach einem leichten Kontakt 3 Meter weit zu fliegen und sich das Schienbein zu halten. Und zum Schluss noch die Presseabteilung. Da wird ihm beigebracht, auf jede Frage zu antworten mit:
3: Wir denken von Spiel zu Spiel.
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1: 14 Uhr. Ich bin Gisa Weber. Guten Tag. Immer weniger Azubis sind mit ihrer Ausbildung zufrieden. Wie eine Studie des Deutschen Gewerkschaftsbunds zeigt, sind es nur rund 2/3. Viele Azubis klagen über Überstunden und dass sie oft Aufgaben übernehmen müssen, die nichts mit der eigentlichen Ausbildung zu tun haben. Es läuft richtig gut beim Ausbau der Solarenergie. Das gesetzlich festgelegte Ausbauziel für dieses Jahr ist schon jetzt im August erreicht, heißt es vom Bundesverband Solarwirtschaft. Inzwischen sind mehr als 6 Millionen Solarstromanlagen in Deutschland installiert. Gegen 6 Beschäftigte der JVA Bremen-Oslepshausen wird wegen Bestechlichkeit ermittelt. Sie sollen Handys, Lebensmittel oder Drogen in das Gefängnis eingeschleust haben. Ermittelt wird auch gegen 10 Häftlinge. 10 Wohnungen in Bremen und Niedersachsen und 11 Gefängniszellen wurden in dem Zusammenhang durchsucht. Der SC Freiburg will nach dem Finaleinzug in der Europa League auch diese Saison wieder international mitmischen. Darum geht's heute im Quali-Hinspiel für die Conference League. Die Freiburger sind am Abend zu Gast beim FC Motherwell in Schottland und dabei der klare Favorit.
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2: Sonne und Wolken wechseln sich ab, trotzdem kann es immer mal wieder regnen und so geht das auch in den kommenden Stunden weiter. Dazu maximal 22 Grad in Rothenburg. Morgen dann eher grau, viele Wolken, immer wieder Regen. Höchstwerte bis zu 26 Grad.
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2: Vorsicht auf der A29 Wilhelmshaven Richtung Oldenburg. Zwischen dem Kreuz Oldenburg Nord und Ohmstede hat es einen Unfall gegeben. Die A1 Bremen-Osnabrück ist zwischen Bremen-Brinkum und dem Dreieck Stur nach einem Unfall gesperrt und es staut sich auf 6 Kilometern. Und die Straße zwischen Melchiorshausen und Rischstedt ist nach einem Unfall ebenfalls gesperrt.
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3: Moin, zusammen starten wir jetzt durch den Rest dieses Tages. Schön, dass ihr mit dabei seid heute an diesem Donnerstag.
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Ihr hört Radio Roland an diesem August-Donnerstag. Moin gerade zu euch nach Hause oder ins Büro. Wir spielen euch den besten neuen Schlagermix hier bei Radio Roland.

0: Das ist der beste neue Schlagermix hier bei Radio Roland. Und ich sag's euch, irgendwas Spannendes ist immer los bei unseren Schlagerstars. Ich habe jetzt wieder die neuesten Infos für euch.
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2: Es gibt Neuigkeiten von Kerstin Ott.
3: Hallo alle zusammen, es geht wieder los. Der exklusive Presale bei MyTicket, der geht übermorgen los. Und ich freue mich schon tierisch stolz, 2028 geht die Tour wieder los. Alle anderen wichtigen Angaben findet ihr wie immer in der Bio.
2: Mit diesem kurzen Instagram-Video hat Kerstin Ott gestern ihre nächste Tour 2028 angekündigt. Und der Titel der Tour scheint auch der Titel des neuen Albums zu sein. Herzen sind dumm, heißt sie. Es wird also ganz offensichtlich auch neue Songs zu hören geben. Auch die Städte, in denen Kerstin spielt, sind schon bekannt gegeben. Neben mehreren Terminen im Norden ist Kerstin am 4. April 2028 in der Halle 7 hier bei uns in Bremen.
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6: Das war ein ziemlich tragischer Unfall auf der Südumgehung 3 im Landkreis Diepholz. Beim Überholen hat ein Autofahrer offenbar einen entgegenkommenden LKW übersehen. Der LKW-Fahrer konnte den Zusammenstoß nicht mehr verhindern und die Fahrzeuge sind frontal zusammengestoßen. Die Beifahrerin im Auto und ein Hund starben noch an der Unfallstelle. Die beiden Fahrer wurden schwer verletzt und ins Krankenhaus gebracht. Ein Monat nach dem Tod des Mannes, der Ende Juni in Stade 6 Menschen erschossen haben soll, hat sich Niedersachsens Justizministerin Katrin Wahlmann nun geäußert. Fehler im Umgang mit dem Mann während seiner Haft in der Justizvollzugsanstalt Bremervörde hat sie dabei zurückgewiesen. Eine Prüfung habe keine Fehler oder Mängel ergeben. Der 45-Jährige stand zunächst unter besonderer Beobachtung, die Maßnahmen wurden aber schrittweise gelockert. Am 21. Juli wurde er dann tot in seiner Zelle gefunden. Bremen steht ein volles Wochenende bevor. Am Samstag werden rund 70.000 Menschen in der Stadt unterwegs sein. Bele Dittgen aus der Redaktion, was ist da los?
7: Los geht's mittags mit dem CSD. Ab 15.30 Uhr rollt im Weserstadion der Ball beim DFB-Pokalspiel zwischen dem SV Hemeling und Hannover 96. Und am Abend kommen auf der Bürgerweide noch tausende Konzertgäste dazu für die Broilers. Laut Polizei werden Straßen zeitweise gesperrt und auch Busse und Bahnen können betroffen sein. Die Polizei empfiehlt deshalb, möglichst früh loszufahren, mehr Zeit einzuplanen und am besten öffentliche Verkehrsmittel zu nutzen.
6: News aus deiner Region haben wir wieder in einer Stunde für dich.
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9: Sonne und Wolken wechseln sich ab, trotzdem kann es immer mal wieder regnen und so geht das auch in den kommenden Stunden weiter. Dazu maximal 22 Grad in Rothenburg. Morgen dann eher grau, viele Wolken, immer wieder Regen, Höchstwerte bis zu 26 Grad.
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9: Die A1 Bremen Richtung Osnabrück ist zwischen Bremen-Brinkum und dem Dreieck Stur nach einem Unfall aktuell gesperrt. Deshalb ab dem Bremer Kreuz 9 Kilometer Stop and Go. Und die Gegenrichtung A1 Osnabrück Richtung Bremen. Hier sind 6 Kilometer Stau zwischen dem Dreieck Stur und Bremen-Hemelingen.
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12: Seid ihr bereit zum Mitsingen? Ich hab jetzt wieder einen sehr schönen Schlagersong für euch. Also dreht das Radio mal ordentlich auf heute an diesem August-Donnerstag. Lasst euch überraschen. Mein Name ist Alisa Wegner und ich sag Moin! Hey.

ein guter Song reicht doch manchmal schon aus, um den Nachmittag ein bisschen leichter zu machen. Schön, dass ihr eingeschaltet habt heute an diesem August-Donnerstag. Ihr hört Radio Roland und bei uns gibt's den besten neuen Schlagermix.

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2: 15 Uhr. Ich bin Gisa Weber. Guten Tag. 2 von 3 Azubis sind mit ihrer Ausbildung zufrieden. Das sind so wenige wie noch nie, zeigt der neue Ausbildungsreport des Deutschen Gewerkschaftsbundes. Als große Belastung sehen viele Lehrlinge etwa, dass sie oft Aufgaben übernehmen müssen, die nichts mit der Ausbildung zu tun haben. Aktuell macht Deutschland richtig Tempo in Sachen Solarenergie. Das gesetzlich festgelegte Ausbauziel für dieses Jahr ist schon jetzt im August erreicht. Der zuständige Bundesverband befürchtet allerdings, dass der Kurs von Wirtschaftsministerin Reiche den Boom ausbremst. Kinder sollen künftig zu einer neuen Vorsorgeuntersuchung. Geplant ist sie für 9- bis 10-Jährige. Kinderarztpraxen sollen bei der sogenannten U10 die Kinder auf mögliches Übergewicht und psychische Auffälligkeiten checken, sowie die Eltern in Sachen Impfungen beraten. Innerhalb weniger Tage ist der Lotto-Jackpot zum 2. Mal geknackt worden. 3 Tipper haben alle die richtigen Zahlen angekreuzt und damit insgesamt 50 Millionen Euro gewonnen. Ein Lottoschein wurde in Hessen abgegeben, die anderen beiden in Niedersachsen.
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3: Ziemlich wechselhaft sieht das heute Nachmittag aus. Sonne und Wolken wechseln sich ab und immer mal wieder regnet es auch. Dazu sind es maximal 22 Grad in Osterholz-Scharmbeck. Morgen geht es dann weiter mit vielen Wolken, zwischendurch etwas Sonne, aber auch Regen ist immer wieder dabei. Höchstwerte bis 26 Grad.
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3: Die A1 Bremen-Osnabrück ist zwischen Bremen-Brinkum und dem Dreieck Stur nach einem Unfall gesperrt. Deshalb ab dem Bremer Kreuz 9 Kilometer Stau. Und auf der A1 Osnabrück-Bremen die Gegenrichtung gibt 6 Kilometer Stau zwischen dem Dreieck Stur und Bremen-Hemelingen.
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1: Moin zusammen, ich habe jetzt Musik von Ben Zucker für euch.
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Mit guter Schlagermusik wird die To-Do-Liste doch ganz schnell kürzer. Moin zusammen, ihr habt den besten neuen Schlagermix heute an diesem August-Donnerstag.

0: Es ist so viel los bei unseren Schlagerstars. Ich sag's euch, moin zusammen. Ihr hört den besten neuen Schlagermix hier bei Radio Roland. Und jetzt habe ich wieder den neuesten Gossip für euch.
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2: Roland Kaiser ist bei Aktionen für den guten Zweck immer sofort dabei.
3: Mein Kompliment.
2: Dass Roland Kaiser bei Hilfsaktionen nicht Nein sagt, das ist kein Geheimnis. Jetzt hat er ein Verkehrsschild unterschrieben. Hinter der Aktion steht der Osnabrücker Streetart-Künstler Mika Springwald, der gleichzeitig bei der Caritas arbeitet. Seit ein paar Jahren gestaltet der vor den Open-Air-Konzerten im Schlossgarten alte Verkehrsschilder mit Porträts von Künstlern, die dort dann auftreten. Und danach signieren die Stars ihr Bild und das Ergebnis kommt unter den Hammer. In diesem Jahr war das niemand Geringeres als Roland Kaiser. Beim Konzert letztes Wochenende hat er im Schlossgarten seine Unterschrift auf das Schild gesetzt und das Unikat kann ab sofort ersteigert werden. Der gesamte Erlös geht an den Caritas-Stiftungsfonds Horizont, der Angebote für benachteiligte und geflüchtete Kinder fördert.

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3: In Bruchhausen-Vilsen geht's ab Freitag wieder rund. Der Bruxer Heiratsmarkt startet zum 380. Mal und verwandelt die Gemeinde 5 Tage lang in eine riesige Festmeile. Der Betreiber vom Remmerzelt, Malte Stoffregen, hat uns erzählt, wie es im Zelt kurz vor Beginn aussieht.
4: Das Zelt steht schon seit 2 Wochen. Jetzt die letzten Tage, seit Montag, ist der Aufbau im Gange. Wir haben bereits Getränke in den Kühlwagen bzw. Kühlcontainern. Die Tresen stehen alle. Eigentlich kommt jetzt noch der Feinschliff mit Dekoration und ja, diesen vielen Kleinigkeiten, die dann am Ende aber doch irgendwie mit am meisten aufhalten.
3: Eröffnet wird der Markt morgen um 15 Uhr mit 3 Böllerschüssen und dem Fassanstich. Einige Supermärkte in Niedersachsen haben sie schon eingeführt. Aus der Redaktion Bele Dittgen, jetzt bekommt auch Oldenburg eine sogenannte stille Stunde.
5: In einem Supermarkt in der Klingenbergstraße soll künftig immer dienstags von 15 bis 16 Uhr das Licht gedämmt und die Hintergrundmusik ausgeschaltet werden. Außerdem soll es in der Stunde keine Werbe- und Marktdurchsagen geben und die Kassengeräusche sollen reduziert werden. Das Pilotprojekt richtet sich an Menschen mit Neurodivergenz, aber auch an alle, die lieber in Ruhe einkaufen möchten. Auch in Vechta und Bremen gibt es Supermärkte mit einer stillen Stunde.
3: In der Justizvollzugsanstalt Bremen-Oslebshausen wird gegen Gefangene und Bedienstete der Justizvollzugsanstalt ermittelt. Bedienstete sollen unter anderem Drogen, Handys und andere Gegenstände in die JVA geschmuggelt und an Gefangene übergeben haben. Diese sollen die Sachen anschließend weiterverkauft oder verteilt haben. Deshalb wurden heute 10 Zellen in der Justizvollzugsanstalt sowie 11 Wohnungen in Bremen und Niedersachsen durchsucht. News aus deiner Region haben wir wieder in einer Stunde für dich.
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6: Ziemlich wechselhaft sieht das heute Nachmittag aus. Sonne und Wolken wechseln sich ab und immer mal wieder regnet es auch. Dazu sind es maximal 22 Grad in Osterholz-Scharmbeck. Morgen geht's dann weiter mit vielen Wolken, zwischendurch etwas Sonne, aber auch Regen ist immer wieder dabei. Höchstwerte bis 26 Grad.
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6: Vorsicht auf der B6 in Bremen, Kattenturm Richtung Überseestadt. Im Utbremer Tunnel steht ein Pannenauto. Dann die A1 Bremen-Osnabrück zwischen Bremen-Brinkum und dem Dreieck Stuhl nach einem Unfall gesperrt. Deshalb ab dem Bremer Kreuz bereits Stau. Und die Gegenrichtung A1 Osnabrück-Bremen. Hier sind es zwischen dem Dreieck Stuhl und Bremen-Hemelingen 6 Kilometer Stop and Go.
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7: Hallo ihr Lieben und einen schönen Donnerstag euch.
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Wolfgang Petri ist das hier bei Radio Roland. Bei uns gibt's den besten neuen Schlagermix. Moin zusammen. Habt einen schönen Tag heute und dreht das Radio jetzt mal ordentlich auf, wenn ihr könnt.

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1: 16 Uhr. Ich bin Gisa Weber. Guten Tag. Immer weniger Azubis sind mit ihrer Ausbildung zufrieden. Wie eine Studie des Deutschen Gewerkschaftsbunds zeigt, sind es nur rund 2/3. Viele Azubis klagen über Überstunden und dass sie oft Aufgaben übernehmen müssen, die nichts mit der eigentlichen Ausbildung zu tun haben. Es läuft richtig gut beim Ausbau der Solarenergie. Das gesetzlich festgelegte Ausbauziel für dieses Jahr ist schon jetzt im August erreicht, heißt es vom Bundesverband Solarwirtschaft. Inzwischen sind mehr als 6 Millionen Solarstromanlagen in Deutschland installiert. Gegen 6 Beschäftigte der JVA Bremen-Oslepshausen wird wegen Bestechlichkeit ermittelt. Sie sollen Handys, Lebensmittel oder Drogen in das Gefängnis eingeschleust haben. Ermittelt wird auch gegen 10 Häftlinge. 10 Wohnungen in Bremen und Niedersachsen und 11 Gefängniszellen wurden in dem Zusammenhang durchsucht. Der Waldbrand an der deutsch-belgischen Grenze ist vollständig unter Kontrolle. Das Feuer dürfte sich nun nicht weiter ausbreiten, wenn die Wetterbedingungen so bleiben wie jetzt, heißt es von den Behörden. Rund 350 Einsatzkräfte waren zuletzt noch vor Ort, darunter auch deutsche Feuerwehrleute.
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2: Ziemlich wechselhaft sieht das heute Nachmittag aus. Sonne und Wolken wechseln sich ab und immer mal wieder regnet es auch. Dazu sind es maximal 22 Grad in Osterholz-Scharmbeck. Morgen geht es dann weiter mit vielen Wolken, zwischendurch etwas Sonne, aber auch Regen ist immer wieder dabei. Höchstwerte bis 26 Grad.
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2: Vorsicht auf der B6 in Bremen, Kattenturm Richtung Überseestadt. Im Udbremer Tunnel steht ein Pannenauto. Dann die A1 Bremen-Osnabrück zwischen Bremen-Brinkum und dem Dreieck Stur nach einem Unfall gesperrt. Deshalb ab dem Bremer Kreuz bereits Stau. Und die Gegenrichtung A1 Osnabrück-Bremen. Hier sind es zwischen dem Dreieck Stur und Bremen-Hemelingen 6 Kilometer Stop and Go.
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3: Moin zusammen, ich habe jetzt Musik von E-Leute Jong für euch.
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Helene Fischer ist das hier bei Radio Roland. Bei uns gibt's den besten neuen Schlagermix. Moin zusammen. Ich wünsche euch einen schönen Tag heute und jetzt dreht das Radio mal ordentlich auf.

0: Das ist der beste neue Schlagermix hier bei Radio Roland. Moin zusammen. Jetzt habe ich wieder den neuesten Klatsch und Tratsch von unseren Schlagerstars für euch.
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2: Vanessa Mai beendet ihren Podcast.
3: Du bist ein roter Diamant.
2: Und wer jetzt sagt, sie hat doch gerade erst angefangen, den schönen Laut-Podcast mit Lola Viper zu machen. Um den geht's auch nicht. Nach 65 Folgen wird der SWR-Talk On My Way, der Laufbahn-Talk mit Vanessa Mai, jetzt offiziell eingestellt. Bei dem Podcast waren Vanessa Mai und jeweils ein Gast auf zwei Laufbändern unterwegs und haben sich während des Trainings unterhalten. Mit dabei waren in der Zeit unter anderem Giovanni Zarella, Ross Anthony, Ben Zucker und natürlich viele mehr. Damit ist jetzt Schluss. Warum, wissen wir nicht genau. Vielleicht waren zwei Podcasts einfach zu viel oder Vanessa spricht einfach lieber noch persönlicher und ungefilterter. Sie bleibt dem Podcast auf jeden Fall treu und der Podcast-Welt erhalten. Das ist wichtig.
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2: Das war ein ziemlich tragischer Unfall auf der Südumgehung 3 im Landkreis Diepholz. Beim Überholen hat ein Autofahrer offenbar einen entgegenkommenden LKW übersehen. Der LKW-Fahrer konnte den Zusammenstoß nicht mehr verhindern und die Fahrzeuge sind frontal zusammengestoßen. Die Beifahrerin im Auto und ein Hund starben noch an der Unfallstelle. Beiden Fahrer wurden schwer verletzt und ins Krankenhaus gebracht. Ein Monat nach dem Tod des Mannes, der Ende Juni in Stade 6 Menschen erschossen haben soll, hat sich Niedersachsens Justizministerin Katrin Wahlmann nun geäußert. Fehler im Umgang mit dem Mann während seiner Haft in der Justizvollzugsanstalt Bremervörde hat sie dabei zurückgewiesen. Eine Prüfung habe keine Fehler oder Mängel ergeben. Der 45-Jährige stand zunächst unter besonderer Beobachtung, die Maßnahmen wurden aber schrittweise gelockert. Am 21. Juli wurde er dann tot in seiner Zelle gefunden. Bremen steht ein volles Wochenende bevor. Am Samstag werden rund 70.000 Menschen in der Stadt unterwegs sein. Bele Dittgen aus der Redaktion, was ist da los?
3: Los geht's mittags mit dem CSD. Ab 15.30 Uhr rollt im Weserstadion der Ball beim DFB-Pokalspiel zwischen dem SV Hemeling und Hannover 96. Und am Abend kommen auf der Bürgerweide noch tausende Konzertgäste dazu für die Broilers. Laut Polizei werden Straßen zeitweise gesperrt und auch Busse und Bahnen können betroffen sein. Die Polizei empfiehlt deshalb, möglichst früh loszufahren, mehr Zeit einzuplanen und am besten öffentliche Verkehrsmittel zu nutzen.
2: News aus deiner Region haben wir wieder in einer Stunde für dich.
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4: Ziemlich wechselhaft sieht das heute Nachmittag aus. Sonne und Wolken wechseln sich ab und immer mal wieder regnet es auch. Dazu sind es maximal 22 Grad in Osterholz-Scharmbeck. Morgen geht's dann weiter mit vielen Wolken, zwischendurch etwas Sonne, aber auch Regen ist immer wieder dabei. Höchstwerte bis 26 Grad.
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4: Die A1 Richtung Osnabrück ist zwischen Bremen-Brinkum und dem Dreieck Stur nach einem Unfall gesperrt. Es staut sich ab Bremen-Arsten auf 8 Kilometern. Und in der Gegenrichtung Richtung Hamburg staut es sich zwischen dem Dreieck Stur und Bremen-Hemelingen auf 6 Kilometern.
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5: Moin, zusammen starten wir durch diesen Tag. Schön, dass ihr mit dabei seid, heute an diesem Donnerstag.
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1: 17 Uhr. Ich bin Gisa Weber. Guten Tag. 2 von 3 Azubis sind mit ihrer Ausbildung zufrieden. Das sind so wenige wie noch nie, zeigt der neue Ausbildungsreport des Deutschen Gewerkschaftsbundes. Als große Belastung sehen viele Lehrlinge etwa, dass sie oft Aufgaben übernehmen müssen, die nichts mit der Ausbildung zu tun haben. Gutachter haben im vergangenen Jahr fast 3.100 schwere Behandlungsfehler bei Ärzten festgestellt. Bei knapp 100 Patienten endeten sie tödlich, so der medizinische Dienst der Krankenkassen. Außerdem gab es 150 sogenannte Never-Events, in denen etwa Patienten vor einer OP verwechselt wurden. Die Bundesanwaltschaft ermittelt gegen einen jungen Mann aus Rheinland-Pfalz. Er soll Chef einer rechtsextremen Terrorgruppe und einer Gruppe von Online-Sadisten gewesen sein. Mit anderen soll er einen Jungen in Russland dazu gebracht haben, ein anderes Kind zu erstechen. Im März wurde er festgenommen. Der SC Freiburg will nach dem Finaleinzug in der Europa League auch diese Saison wieder international mitmischen. Darum geht's heute im Quali-Hinspiel für die Conference League. Die Freiburger sind am Abend zu Gast beim FC Motherwell in Schottland und dabei der klare Favorit.
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2: Viele Wolken haben wir aktuell am Himmel und immer wieder gibt's Regen, dazu aktuell um die 21 Grad in Oldenburg. Ja, und auch am Abend geht es grau und nass weiter. Morgen auch noch dicke Wolken und ab und zu Regen, aber auch mal etwas Sonne, dazu maximal 26 Grad.
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2: Auf der A29 Wilhelms-Oldenburg, Achtung in beiden Richtungen, zwischen Farel-Bockhorn und Farel-Oben-Struhe sind Leute auf der Fahrbahn. Achtung, Leute auf der A29 zwischen Farel-Bockhorn und Farel-Oben-Struhe. A1 Hamburg-Bremen, Vorsicht zwischen Bokel und Stucken-Borstel liegen Gegenstände. Dann auf der A1 Bremen-Osnabrück zwischen Bremen-Arsten und dem Dreieck Stur 8 Kilometer Stau nach einem Unfall. Die Autobahn ist aktuell ab Bremen-Brinkum noch gesperrt.
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1: Willkommen im Donnerstag-Feierabend, würde ich sagen. Gute Fahrt gerade auf eurem Weg nach Hause. Ich bin Alisa Wegner und begleite euch dabei mit dem schönsten Schlager. Moin aus Bremen. Hey.

0: Es gibt Neuigkeiten, ihr Lieben. Moin zusammen. Ihr hört den besten neuen Schlagermix hier bei Radio Roland. Und jetzt erzählen wir euch, was bei unseren Schlagerstars so los ist.
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2: Es gibt Neuigkeiten von Kerstin Ott.
3: Hallo alle zusammen. Es geht wieder los. Der exklusive Presale bei MyTicket, der geht übermorgen los. Und ich freue mich schon tierisch stolz. 2028 geht die Tour wieder los. Alle anderen wichtigen Angaben findet ihr wie immer in der Bio.
2: Mit diesem kurzen Instagram-Video hat Kerstin Ott gestern ihre nächste Tour 2028 angekündigt. Und der Titel der Tour scheint auch der Titel des neuen Albums zu sein. Herzen sind dumm, heißt sie. Es wird also ganz offensichtlich auch neue Songs zu hören geben. Auch die Städte, in denen Kerstin spielt, sind schon bekannt gegeben. Neben mehreren Terminen im Norden ist Kerstin am 4. April 2028 in der Halle 7 hier bei uns in Bremen.

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2: In Bruchhausen-Vilsen geht's ab Freitag wieder rund. Der Bruxer Heiratsmarkt startet zum 380. Mal und verwandelt die Gemeinde 5 Tage lang in eine riesige Festmeile. Der Betreiber vom Remmerzelt, Malte Stoffregen, hat uns erzählt, wie es im Zelt kurz vor Beginn aussieht.
3: Das Zelt steht schon seit 2 Wochen. Jetzt die letzten Tage, seit Montag, ist der Aufbau im Gange. Wir haben bereits Getränke in den Kühlwagen bzw. Kühlcontainern. Die Tresen stehen alle. Eigentlich kommt jetzt noch der Feinschliff mit Dekoration und ja, diesen vielen Kleinigkeiten, die dann am Ende aber doch irgendwie mit am meisten aufhalten.
2: Eröffnet wird der Markt morgen um 15 Uhr mit 3 Böllerschüssen und dem Fassanstich. Einige Supermärkte in Niedersachsen haben sie schon eingeführt. Aus der Redaktion Bele Dittgen, jetzt bekommt auch Oldenburg eine sogenannte stille Stunde.
4: In einem Supermarkt in der Klingenbergstraße soll künftig immer dienstags von 15 bis 16 Uhr das Licht gedämmt und die Hintergrundmusik ausgeschaltet werden. Außerdem soll es in der Stunde keine Werbe- und Marktdurchsagen geben und die Kassengeräusche sollen reduziert werden. Das Pilotprojekt richtet sich an Menschen mit Neurodivergenz, aber auch an alle, die lieber in Ruhe einkaufen möchten. Auch in Vechta und Bremen gibt es Supermärkte mit einer stillen Stunde.
2: In der Justizvollzugsanstalt Bremen-Oslebshausen wird gegen Gefangene und Bedienstete der Justizvollzugsanstalt ermittelt. Bedienstete sollen unter anderem Drogen, Handys und andere Gegenstände in die JVA geschmuggelt und an Gefangene übergeben haben. Diese sollen die Sachen anschließend weiterverkauft oder verteilt haben. Deshalb wurden heute 10 Zellen in der Justizvollzugsanstalt sowie 11 Wohnungen in Bremen und Niedersachsen durchsucht. News aus deiner Region haben wir wieder in einer Stunde für dich.
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5: Viele Wolken haben wir aktuell am Himmel und immer wieder gibt's Regen, dazu aktuell um die 21 Grad in Oldenburg. Ja, und auch am Abend geht es grau und nass weiter. Morgen auch noch dicke Wolken und ab und zu Regen, aber auch mal etwas Sonne, dazu maximal 26 Grad.
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5: Die A1 Richtung Osnabrück ist zwischen Bremen-Brinkum und dem Dreieck Stur nach einem Unfall gesperrt. Deshalb ab Bremen-Arsten 8 Kilometer Stau. Und die Gegenrichtung Richtung Hamburg, da sind 6 Kilometer Stau zwischen dem Dreieck Stur und Bremen-Hemelingen.
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6: Moin zusammen, ich habe jetzt Musik von Tanja Lasch für euch.
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0: Gut gelaunt geht's durch diesen Donnerstag. Ihr hört Radio Roland und jetzt gibt's wieder was zum Schmunzeln für euch.
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2: Um junge Fußballer zu Profis zu machen, schickt man sie von Station zu Station. Erst wird beim Friseur ein Low-Taper-Fade rasiert, Seite kurz oben lang. Dann kriegt er Tattoos, mindestens ein ganzer Arm muss voll mit Tinte sein. Dann Modeabteilung, da werden ihm eine Designer-Kulturtasche, Kopfhörer und eine zu große Sonnenbrille angezogen, damit er beim Aussteigen aus dem Mannschaftsbus auch als Fußballprofi erkannt wird. Dann kriegt er ein Insta-Profil mit 800.000 Followern und lernt, unter jedes Mannschaftsfoto zu schreiben:
3: We keep fighting.
2: Dann geht er noch in die Foulschule und übt, nach einem leichten Kontakt 3 Meter weit zu fliegen und sich das Schienbein zu halten. Und zum Schluss noch die Presseabteilung, da wird ihm beigebracht, auf jede Frage zu antworten mit:
3: Wir denken von Spiel zu Spiel.
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1: 18 Uhr. Ich bin Gisa Weber. Guten Abend. Immer weniger Azubis sind mit ihrer Ausbildung zufrieden. Wie eine Studie des Deutschen Gewerkschaftsbunds zeigt, sind es nur rund 2/3. Viele Azubis klagen über Überstunden und dass sie oft Aufgaben übernehmen müssen, die nichts mit der eigentlichen Ausbildung zu tun haben. Ein rumänischer Kampfjet hat eine mit Sprengstoff beladene Seedrohne zerstört. Sie sei mehrere hundert Meter von einem rumänischen Gasfeld im Schwarzen Meer entfernt getroffen worden, heißt es von der Regierung in Bukarest. Wer die Drohne losgeschickt hat, ist bislang unklar. Dieser Sommer hat in Deutschland schon rund 14.000 Hitzetote gefordert. Das schätzt das RKI. Die meisten Opfer gab es während der Rekordhitze Ende Juni. Betroffen sind vor allem Menschen über 75, meist mit Vorerkrankungen. Denn die Hitze allein führt selten zum Tod. Kinder, die auf dem Bauernhof aufwachsen, kriegen seltener Asthma, Heuschnupfen oder andere Allergien. Forscher haben jetzt die Bakterien identifiziert, die zu einem Großteil dafür verantwortlich sind. Der Plan ist nun, ein Mittel zu entwickeln, mit dem man diesen Bauernhofeffekt auch für Kinder in der Stadt simulieren kann.
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2: Viele Wolken gibt es heute Abend und es regnet immer mal wieder. In der Nacht geht es dann runter auf 14 Grad in Bremen. Morgen bleiben die Wolken ziemlich hartnäckig, zwischendurch kommt noch mal etwas Regen. Die Höchstwerte dann 26 Grad.
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2: Auf der A29 Oldenburg-Wilhelmshaven steht zwischen Varel-Bockhorn und Zetel ein Pannenauto. Bitte vorsichtig fahren. Die A1 Richtung Osnabrück ist zwischen Bremen-Brinkum und dem Dreieck Stur nach einem Unfall gesperrt. Deshalb ab Bremen-Arsten 7 Kilometer Stau. Und die Gegenrichtung A1 Richtung Bremen. Hier haben wir 6 Kilometer Stau zwischen dem Dreieck Stur und Bremen-Hemelingen.
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1: Das war ein ziemlich tragischer Unfall auf der Südumgehung 3 im Landkreis Diepholz. Beim Überholen hat ein Autofahrer offenbar einen entgegenkommenden LKW übersehen.

0: Der LKW-Fahrer konnte den Zusammenstoß nicht mehr verhindern und die Fahrzeuge sind frontal zusammengestoßen. Die Beifahrerin im Auto und ein Hund starben noch an der Unfallstelle. Die beiden Fahrer wurden schwer verletzt und ins Krankenhaus gebracht. Ein Monat nach dem Tod des Mannes, der Ende Juni in Stade 6 Menschen erschossen haben soll, hat sich Niedersachsens Justizministerin Katrin Wahlmann nun geäußert. Fehler im Umgang mit dem Mann während seiner Haft in der Justizvollzugsanstalt Bremervörde hat sie dabei zurückgewiesen. Eine Prüfung habe keine Fehler oder Mängel ergeben. Der 45-Jährige stand zunächst unter besonderer Beobachtung, die Maßnahmen wurden aber schrittweise gelockert. Am 21. Juli wurde er dann tot in seiner Zelle gefunden. Bremen steht ein volles Wochenende bevor. Am Samstag werden rund 70.000 Menschen in der Stadt unterwegs sein. Bele Dittgen aus der Redaktion, was ist da los?
1: Los geht's mittags mit dem CSD. Ab 15.30 Uhr rollt im Weserstadion der Ball beim DFB-Pokalspiel zwischen dem SV Hemeling und Hannover 96. Und am Abend kommen auf der Bürgerweide noch tausende Konzertgäste dazu für die Broilers. Laut Polizei werden Straßen zeitweise gesperrt und auch Busse und Bahnen können betroffen sein. Die Polizei empfiehlt deshalb, möglichst früh loszufahren, mehr Zeit einzuplanen und am besten öffentliche Verkehrsmittel zu nutzen.
0: News aus deiner Region haben wir wieder in einer Stunde für dich.
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2: 19 Uhr. Ich bin Gisa Weber. Guten Abend. 2 von 3 Azubis sind mit ihrer Ausbildung zufrieden. Das sind so wenige wie noch nie, zeigt der neue Ausbildungsreport des Deutschen Gewerkschaftsbundes. Als große Belastung sehen viele Lehrlinge etwa, dass sie oft Aufgaben übernehmen müssen, die nichts mit der Ausbildung zu tun haben. Aktuell macht Deutschland richtig Tempo in Sachen Solarenergie. Das gesetzlich festgelegte Ausbauziel für dieses Jahr ist schon jetzt im August erreicht. Der zuständige Bundesverband befürchtet allerdings, dass der Kurs von Wirtschaftsministerin Reiche den Boom ausbremst. Das RKI schätzt, dass diesen Sommer schon 14.000 Menschen in Deutschland hitzebedingt zu Tode gekommen sind. Hitze führt nur ganz selten direkt zum Tod, etwa durch Hitzschläge. Meistens hatten die Hitzetoten Vorerkrankungen wie Herz-Kreislauf-Probleme. Prinz Harry und seine Frau Meghan wollen offenbar zurück nach Großbritannien. Und zwar schon bis Ende des Monats. Das berichten britische Medien. Die beiden hatten sich 2020 aus dem Königshaus zurückgezogen und waren mit ihren Kindern in die USA gezogen. Das Verhältnis zur königlichen Familie ist seitdem angespannt.
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3: In Bruchhausen-Vilsen geht's ab Freitag wieder rund. Der Bruxer Heiratsmarkt startet zum 380. Mal und verwandelt die Gemeinde 5 Tage lang in eine riesige Festmeile. Der Betreiber vom Remmerzelt, Malte Stoffregen, hat uns erzählt, wie es im Zelt kurz vor Beginn aussieht.
4: Das Zelt steht schon seit 2 Wochen. Jetzt die letzten Tage, seit Montag, ist der Aufbau im Gange. Wir haben bereits Getränke in den Kühlwagen bzw. Kühlcontainern. Die Tresen stehen alle. Eigentlich kommt jetzt noch der Feinschliff mit Dekoration und ja, diesen vielen Kleinigkeiten, die dann am Ende aber doch irgendwie mit am meisten aufhalten.
3: Eröffnet wird der Markt morgen um 15 Uhr mit 3 Böllerschüssen und dem Fassanstich. Einige Supermärkte in Niedersachsen haben sie schon eingeführt. Aus der Redaktion Bele Dittgen, jetzt bekommt auch Oldenburg ein

0: Eine sogenannte stille Stunde.
1: In einem Supermarkt in der Klingenbergstraße soll künftig immer dienstags von 15 bis 16 Uhr das Licht gedämmt und die Hintergrundmusik ausgeschaltet werden. Außerdem soll es in der Stunde keine Werbe- und Marktdurchsagen geben und die Kassengeräusche sollen reduziert werden. Das Pilotprojekt richtet sich an Menschen mit Neurodivergenz, aber auch an alle, die lieber in Ruhe einkaufen möchten. Auch in Vechta und Bremen gibt es Supermärkte mit einer stillen Stunde.
0: In der Justizvollzugsanstalt Bremen-Oslebshausen wird gegen Gefangene und Bedienstete der Justizvollzugsanstalt ermittelt. Bedienstete sollen unter anderem Drogen, Handys und andere Gegenstände in die JVA geschmuggelt und an Gefangene übergeben haben. Diese sollen die Sachen anschließend weiterverkauft oder verteilt haben. Deshalb wurden heute 10 Zellen in der Justizvollzugsanstalt sowie 11 Wohnungen in Bremen und Niedersachsen durchsucht. 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
1: Für viele Musiker kann die Bühne und das Publikum ja gar nicht groß genug sein. Matthias Reim sieht das ein bisschen anders, vor allem wenn man als Musiker noch nicht ganz so bekannt ist.
2: So eine kleinere Location, eine Art Club, immer geiler, weil mit der kannst du persönlichen Kontakt aufnehmen. So, ja. Du kannst deine Geschichte erzählen und wenn du da musikalisch überzeugst, hast du 300, 400, 500 Menschen, die zugehören, die einen schönen Abend hatten, die erzählen es. Mal 10, erzählen es 5.000 Leuten. Dann gehst du da nochmal hin, dann hast du den Laden voll. Und dann kannst du auch in anderen Clubs mal gucken, weil auch die Club, bis du musikalisch überzeugst, hast du

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